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1: Es ist 5 Uhr.
2: Ich bin Tina Golatrella. Guten Morgen.
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2: Die SBB steigen beim Gesundheitsdienstleister Health and Medical Service ein. Sie übernehmen 49% der Aktien von der bisherigen Alleineigentümerin Helsana. Die EU-Kommission hat die Transaktion gestern genehmigt. HMS führt für die SBB jedes Jahr 12.000 medizinische Untersuchungen durch, darunter Tauglichkeitsuntersuchungen von Lokführerinnen und Lokführern. Der Schweizer Lebensmittelkonzern Nestlé verliert in Russland vorerst die Kontrolle über einen Teil seines Geschäfts. Präsident Wladimir Putin hat zwei Nestlé-Firmen per Dekret unter eine russische Verwaltung gestellt. Was die Massnahme für Nestlé konkret bedeutet, ist noch unklar. Bis Frauen den Männern gleichgestellt sind, dauert es bei gleichbleibendem Tempo noch 171 Jahre. Das zeigt der neue Gender Snapshot der Vereinten Nationen. Die Finanzierung für Geschlechtergleichstellung ist auf dem tiefsten Stand seit 5 Jahren. Und in 6 von 7 Ländern steht ein Mann an der Regierungsspitze. Die USA-Einwanderungsbehörde ICE bleibt vorerst ohne Leitung. Präsident Donald Trump hat seinen Personalvorschlag überraschend zurückgezogen. Das gab das Weiße Haus bekannt. Gründe wurden nicht genannt. Eigentlich wollte Trump den ehemaligen Staatspolizist Lance Schroyer aus Oklahoma einsetzen. Es gibt zurzeit keine Meldungen in der Region. Wir wünschen euch einen guten und einen

0: sichere Fahrt. Wir starten bewölkte Tag mit frischen 10 Grad. Im Flachland wird es dann sonniger mit 21 Grad am Nachmittag. 0 Grad Grenze liegt auf 3100 Meter. 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
2: Schön, habt ihr uns dabei. Guten Start.
1: Der

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0: telefon.
1: Chinja Knava.
2: Ja, grüezi. Folgendes. Ich muss reklamieren.
1: Okay.
2: Die Kleider, die ich da bei Ihnen mitgenommen habe, die sind ein Witz. Überall jetzt so ein... Was ist denn da? So ein Plastikding jetzt überall da. Das bringt mich hier nicht weg.
1: Also, Sie reden von der Sicherung?
2: Das ist doch mir nicht, wie das heisst. Aber es geht nicht weg, oder? Eine habe ich probiert wegzunehmen. Das hat eine Sauerei gegeben.
1: Moment mal. Aber hat es nicht piepset beim Rausgehen?
2: Es hat piepset wie verrückt. Aber es war halt niemand an der Kasse. Gewesen,
1: wo Sie da aus dem Laden sind?
2: Hey, ja.
1: Also jetzt mal einen Moment. Sie sind hier bei uns gekommen, posten. Also haben Sie Kleider ausgewählt?
2: Ja, habe ich ja gesagt.
1: Und dann war niemand an der Kasse und Sie sind ohne Zahlen aus dem Laden gelaufen.
2: Ja, ich kann ja müssen auf den Zug.
1: Ja, aber...
2: Grundsätzlich muss ich sagen, die Ware, sie gefällt mir ja.
1: Sie können doch nicht den Laden verlassen ohne die Ware zahlen.
2: Ist ja jetzt eigentlich gleich. Sie müssen
1: Nein,
2: mir jetzt
1: das ist
2: sagen...
1: überhaupt nicht gleich. Entschuldigung. Sie läuten mir jetzt an und sagen, Sie sind ohne Zahlen aus unserem Laden gelaufen.
2: Also, dann würden Sie mir ja noch eine Entschädigung geben für das blaue Zeug, das rausgespritzt ist.
1: Eine Entschädigung wollen Sie noch?
2: Ich meine, der Fehler ist ja ganz klar auf Ihrer Seite.
1: Nein, der ist ganz klar nicht auf unserer Seite. Sie können nicht aus einem Laden rauslaufen, ohne zahlen die Ware.
2: Aber das habe ich ja bei Ihnen schon mal gemacht und dort hat es auch funktioniert.
1: Was haben Sie schon mal gemacht?
2: Hey, ja, letztes Sommer.
1: Also das ist jetzt noch nie passiert, excuse.
2: Und dann im Herbst davor auch. Und
1: nein, also
2: und im Frühling auch. Und
1: ja. Nein, also, nein,
2: Ich habe sie alle da.
1: Nein.
2: Sie, ganz ehrlich, die sind alle da, neben mir.
1: Nein.
3: Herzlich willkommen beim Kellerfon.
1: Nein! Das ist jetzt gemein gewesen.
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4: Aye.

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1: Es ist 17:30.
2: Ich bin Tina Galatrella. Guten Morgen.
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2: Der Schweizer Lebensmittelkonzern Nestlé verliert in Russland vorerst die Kontrolle über einen Teil seines Geschäfts. Präsident Wladimir Putin hat zwei Nestlé-Firmen per Dekret unter eine russische Verwaltung gestellt. Was die Massnahme für Nestlé konkret bedeutet, ist noch unklar. Die Spritpreise klettern weiter. An einer Tankstelle in Winterthur kostet ein Liter Diesel inzwischen 2,52 Franken. Laut Blick ist das ein neuer Rekord. In Italien und Frankreich wurden bereits Entlastungen beschlossen. In Deutschland werden weitere Schritte gegen die hohen Preise diskutiert. In der Schweiz greift der Bund bisher nicht ein. Bis Frauen den Männern gleichgestellt sind, dauert es bei gleichbleibendem Tempo noch 171 Jahre. Das zeigt der neue Gender Snapshot der Vereinten Nationen. Die Finanzierung für Geschlechtergleichstellung ist auf dem tiefsten Stand seit 5 Jahren. Und in 6 von 7 Ländern steht ein Mann an der Regierungsspitze. Die USA-Einwanderungsbehörde ICE bleibt vorerst ohne Leitung. Präsident Donald Trump hat seinen Personalvorschlag überraschend zurückgezogen. Das gab das Weiße Haus bekannt. Gründe wurden nicht genannt. Eigentlich wollte Trump den ehemaligen Staatspolizist Lance Schroyer aus Oklahoma einsetzen. Es gibt zurzeit keine Meldungen in der Region. Wir wünschen euch eine gute und eine sichere Fahrt. Wir starten bewölkte Tag mit frischen 10 Grad. Im Flachland wird es sonniger mit 21 Grad am Nachmittag. 0 Grad Grenze liegt auf 3100 Meter.
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4: Schönen Morgen und gutes Aufstehen.
0: Der

Zäufeli in Freitag. In 16 Minuten haben wir 6 Uhr. Hier bei der FM1 Wachmacher. Darf es noch ein bisschen verträumter sein um diese Zeit? Mit der unverkennbaren Stimme von Nelly Furtado. Und dazu ein Beat, das ist genau richtig. Der zieht uns vorwärts.

0: 6 Uhr, gerade schon mit den Meldungen vom Morgen in den Tag starten. Da sind wir bei den Wachmachern, richtig? Das ist der Freitag.
1: Ich bin Tina Golatrella. Guten Morgen.
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1: Der russische Präsident Wladimir Putin hat sich per Dekret die Kontrolle über Nestle-Geschäfte in Russland geholt. Wie aus dem Dekret hervorgeht, hat Putin 2 Nestle-Firmen unter Zwangsverwaltung gestellt. Was die Maßnahme für den Schweizer Lebensmittelkonzern konkret bedeutet, ist noch unklar. Die SBB steigen beim Gesundheitsdienstleister Health and Medical Service ein. Sie übernehmen 49% der Aktien von der bisherigen Alleineigentümerin Helsana. Die EU-Kommission hat die Transaktion gestern genehmigt. HMS führt für die SBB jedes Jahr 12.000 medizinische Untersuchungen durch, darunter Tauglichkeitsuntersuchungen von Lokführerinnen und Lokführern. Bis Frauen den Männern gleichgestellt sind, dauert es bei gleichbleibendem Tempo noch 171 Jahre. Das zeigt der neue Gender Snapshot der Vereinten Nationen. Die Finanzierung für Geschlechtergleichstellung ist auf dem tiefsten Stand seit 5 Jahren. Und in 6 von 7 Ländern steht ein Mann an der Regierungsspitze. Die USA-Einwanderungsbehörde ICE bleibt vorerst ohne Leitung. Präsident Donald Trump hat seinen Personalvorschlag überraschend zurückgezogen. Das gab das Weiße Haus bekannt. Gründe wurden nicht genannt. Eigentlich wollte Trump den ehemaligen Staatspolizist Lance Schroyer aus Oklahoma einsetzen.
0: Jetzt wird es gerade 2 Minuten nach 6 Uhr und da könnt ihr wie meistens um die Zeit noch entspannt losfahren. Kein Stau hier in der Region Graubünden und Ostschweiz.
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0: Der Herbst zeigt heute seine sanfte Seite nochmal. Zwischendrin hat es ein bisschen Wolken, aber es gibt immer wieder Sonne und milde 18 bis 21 Grad. Das Wochenende macht dann gerade endlich weiter. Morgen ist nach dem Nebel meistens schön sonnig. Am Sonntag hat es noch ein paar mehr höhere Wolken.
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2: Ich bin Katharina und das hier ist der Kaigo, der uns wie auf einer Wolke

0: Habt ihr heute schon? Der putzt.
1: Ja, ich nehme jetzt an, so im bald 11 ab 6. Haben die einen sicher schon mal Zähne putzt? Eine Studie hat ja gerade gezeigt, dass ein Drittel der Erwachsenen teilweise kürzer putzt als die empfohlenen 2 Minuten. Ich meine, wenn am Morgen Zeit knapp ist, verstehe ich schon. Und wer hat auch noch ein Sandhörli? Darum helfen wir euch hier bei den Wachmachern heute sehr gern, wenn ihr gerade dran seid, irgendwo im FM1-Land, im Brünneli stehen. Da ist euer musikalischer Zahnputz-Timer. Ja, da müsst ihr halt ein bisschen schnell mitbürsteln. Und zwar jetzt gerade 2 Minuten mit dem

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0: Richtig schön Rückenwind in den Tag. Jetzt am 16 Minuten nach dem 6 hier bei der Wachmacher mit dem schnellsten Verkehrsservice für euch. Achtung auf der A13, Chur Richtung Sagans zwischen Bad Ragaz und der Verzweigung Saganserland. Da hat es einen Unfall gegeben und die Rechtsspur die ist hier aktuell noch blockiert. Ja, heute kommt in einer knappen Stunde etwa die Sonne. Und dann sind wir wieder mal mit so einem Übergangstag vom Sommer in Herbst. Das langt nämlich auch heute wieder, obwohl es ein paar Wolken umeinander hat, für bis 21 Grad. An dem Freitag, wo ich mich, ich muss gerade ehrlich sein, auf einen ruhigen Morgen mit euch eingestellt habe, habe gedacht, ich und ihr da aussen, FM Island. Und jetzt steht Pamela. Guten Morgen.
1: Guten Morgen, im Studio. Hallo.
0: Und ich meine, das FM Island ist immer wieder für eine Überraschung gut.
1: Da hast du absolut recht.
0: Ich ahne, dass es eine gibt, aber ich habe keine Ahnung.
1: Ja, liebe Katharina, morgen fängt ja das offizielle Oktoberfest in München an.
0: Das einzige wahre, muss man an dieser Stelle sagen.
1: Wir wissen ja eben, du bist grosser Fan davon. Darum haben wir eben im Team gedacht, so ein richtig gutes Weisswurst, oder beziehungsweise einen guten Weisswurst zu morgen.
0: Ohne Seich.
1: Für dich, jawohl, spendieren wir dir heute sehr gern. Aber natürlich nicht einfach so, oder? Du hast nämlich noch eine kleine Aufgabe heute Morgen.
0: Okay.
1: Und zwar 10 waschechte Bayer oder Bayerinnen müssen sich bei uns im Studio per WhatsApp melden. Also nicht einfach Fans von Bayern,
0: sondern
1: wirklich Leute, die ursprünglich aus Bayern kommen oder die Wurzeln zu Bayern haben und sich mit einem kräftigen Ohr zapft ist.
0: Wir sind wir.
1: Genau.
0: Fans vom FC Bayern.
1: Und so
0: auch noch, helft
1: das Oktoberfest bei uns im Radio eröffnet für dich.
0: Yes.
1: Bevor jetzt aber schon die Heiligen jemand zum Handy trifft, also die Mann und seine Familie haben ja auch Wurzeln zu Bayern. Zählen natürlich nicht.
0: Ja, haben schon gewusst, was wir machen.
1: Genau.
0: Hey, also. Ja, sicher. Also. Er da aussen und ich als angeheiratete Bayerin. Jetzt brauche ich euch. Ich meine, ich habe mehr als ein Dirndl zuhause, ich habe mehr als ein Messkrug zuhause.
1: Gute Voraussetzungen.
0: Genau, und jetzt brauche ich eure Unterstützung. Ihr müsst euch im Studio melden.
1: Genau, auf 0848 22 22 11. Am liebsten per WhatsApp Sprachnachricht, dass ihr gerne 10-mal ein Ohr zapft ist.
0: Ja!
1: Von waschechten Bayern oder Bayerinnen für den Weisswurst zu morgen von der Katharina.
0: Das schaffen wir.
1: Meldet euch.
0: Los geht's.

0: Gratulation an dieser Stelle. Euch allen Eltern, die vielleicht gerade den Ringkampf am Wickeltisch irgendwie hinter sich haben. Jetzt gönnt ihr euch ein bisschen Ruhe. Mit dem Hit von Taylor Swift. Ist auch gleich, wenn die Windel irgendwie ein bisschen schief am Baby ist. Das kann man später noch korrigieren. Wir spielen euch am meisten Musik mit der Anastasia auf dem Weg in neuen Tag. Auch wenn es im Familienmorgen manchmal ein bisschen hektisch wird, wir bringen euch mit dem Remo Pfarrer wieder Ruhe drin, nach dem halben hier bei uns.
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0: Mitten im November, nein, was sage ich, November, September, aber Ende Woche, eben, Orientierung und so, da bei den Fachmacher. Es ist 6:30.
11: Ich bin Tina Galatrella, guten Morgen.
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11: Der russische Präsident Wladimir Putin hat sich per Dekret die Kontrolle über Nestle-Geschäfte in Russland geholt. Wie aus dem Dekret hervorgeht, hat Putin zwei Nestle-Firmen unter Zwangsverwaltung gestellt. Was die Maßnahme für den Schweizer Lebensmittelkonzern konkret bedeutet, ist noch unklar. Ein Mann aus Genf soll jahrelang seine Frau betäubt, missbraucht und dabei gefilmt haben. Den Fall hat die kanadische Journalistin Avery Haynes aufgedeckt und der Polizei gemeldet, schreibt Schweiz heute. Der Mann sitze seit Mai in Untersuchungshaft. Die Genfer Staatsanwaltschaft hat ein Verfahren eröffnet. Es gilt die Unschuldsvermutung. Die Spritpreise klettern weiter. An einer Tankstelle in Winterthur kostet ein Liter Diesel inzwischen 2,52 Franken. Laut Blick ist das ein neuer Rekord. In Italien und Frankreich wurden bereits Entlastungen beschlossen. In Deutschland werden weitere Schritte gegen die hohen Preise diskutiert. In der Schweiz greift der Bund bisher nicht ein. Bis Frauen den Männern gleichgestellt sind, dauert es bei gleichbleibendem Tempo noch 171 Jahre. Das zeigt der neue Gender Snapshot der Vereinten Nationen. Die Finanzierung für Geschlechtergleichstellung ist auf dem tiefsten Stand seit 5 Jahren. Und in 6 von 7 Ländern steht ein Mann an der Regierungsspitze. Die USA-Einwanderungsbehörde ICE bleibt vorerst ohne Leitung. Präsident Donald Trump hat seinen Personalvorschlag überraschend zurückgezogen. Das gab das Weiße Haus bekannt. Gründe wurden nicht genannt. Eigentlich wollte Trump den ehemaligen Staatspolizist Lance Schroyer aus Oklahoma einsetzen.
0: Gerade 2 Minuten nach 6:30. Da geht es ein bisschen länger auf der A13, Chur Richtung Sargans, zwischen Bad Ragaz und der Verzweigung Sarganserland. Da ist die rechte Spur nämlich nach einem Unfall blockiert und gibt schon ein bisschen staudichten Verkehr. Mehr als 10 Minuten sollte ihr aber nicht länger brauchen.
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0: We'll be right back. Die Sonne die teilt sich heute den Himmel mit ein paar Wolken und gleich lange Sommer für bis 21 Grad auf der Nomi. Typisch herbstlich ist jetzt natürlich am Morgen noch kühler bei euch zu Buchs und zu Gonten 11 Grad, zu Uzwil sind es 12. Am Wochenende ist morgen noch sonniger, wenn der Nebel verschwunden ist. Und am Sonntag reicht es aber auch mit mehr Wolken für recht viel Sonne.
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auch dank dem Turbostator wachgemacht am 21. vor 7. Hier bei der Wachmacher mit meiner Oktoberfest-Challenge heute Morgen. Ja, ich komme Weisswurst zum Morgen über, wenn sich 10 waschechte Bayerinnen oder Bayer hier im Studio meldet. Also helfen mir 0848 22 22 11 jetzt mit «Ozaftis» vor dem Wiesenstart per WhatsApp im Studio melden.

0: der steht euch 18 vor 7 Uhr. Und der Freitag, ja, der starten wir mit einem breiten Grinsen. Die einen, weil das Wochenende kommt und sowieso alle zusammen, dank dem Keller.
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3: Cinzac Nava.
4: Ja, grüezi. Folgendes. Ich muss reklamieren.
3: Okay.
4: Die Kleider, die ich da bei Ihnen mitgenommen habe, die sind ein Witz. Und überall jetzt so ein... Was ist denn das? So ein Plastikding jetzt überall da. Das bringt mich hier nicht weg.
3: Also, Sie reden von der Sicherung?
4: Das ist doch mir nicht, wie das heisst. Aber es geht nicht weg, oder? Eine habe ich probiert wegzunehmen. Das hat eine Sauerei gegeben.
3: Moment mal. Aber hat es nicht piepset beim Rausgehen?
4: Es hat piepset wie verrückt. Aber es war halt niemand an der Kasse.
3: Wo Sie da aus dem Laden sind?
4: Hey, ja.
3: Also jetzt mal einen Moment. Sie sind hier bei uns posten. Also haben die Kleider ausgewählt.
4: Ja, habe ich ja gesagt.
3: Und dann war niemand an der Kasse und Sie sind ohne Zahlen aus dem Laden gelaufen.
4: Ja, ich habe ja müssen auf den Zug.
3: Ja, aber...
4: Grundsätzlich muss ich sagen, die Ware, sie gefällt mir ja.
3: Sie können doch nicht den Laden verlassen, ohne die Ware zu zahlen.
4: Ist ja jetzt eigentlich gleich. Sie
3: nein,
4: mir jetzt
3: das ist
4: sagen,
3: überhaupt nicht gleich. Entschuldigung. Sie rufen mir jetzt an und sagen, Sie sind ohne Zahlen aus unserem Laden gelaufen.
4: Also, dann würden Sie mir ja noch eine Entschädigung geben, wie viel das blaue Zeug rausgespritzt ist.
3: Eine Entschädigung wollen Sie noch?
4: Ich meine, der Fehler ist ja ganz klar auf Ihrer Seite.
3: Nein, der ist ganz klar nicht auf unserer Seite. Sie können nicht aus einem Laden rauslaufen, ohne zahlen die Ware.
4: Aber das habe ich ja bei Ihnen schon mal gemacht und dort hat es auch funktioniert.
3: Was haben Sie schon mal gemacht?
4: Hey, ja, letzte Sommer.
3: Also das ist jetzt noch nie passiert, excuse.
4: Und dann im Herbst davor auch. Und,
3: nein, also
4: und im Frühling auch. Und
3: ja. Nein, also, nein.
4: Ich habe sie alle da.
3: Nein, also, nein.
4: Sie ganz ehrlich, die sind alle da, neben mir.
3: Nein.
5: Herzlich willkommen beim Kellerfon.
3: Nein! Das war jetzt gemein.
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0: 99 Tage. 99 Tage. Ja, dann ist Weihnachten. Guten Morgen, 10 vor 7 hier bei der Wachmacher. 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

0: da braucht es manchmal einfach alles rauslassen. Aha, das wird doch gut. Kontrolliert abreagieren. Und das geht wunderbar hier bei uns mit der Katy Perry, ihrem aktuellen Hit bei den Wachmachern nach dem 7.
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0: Wenn der Tag gerade schon ein bisschen Farbe bekommt, da sind die Wachmacher mit dem Update unterwegs im Freitag am 7.
6: Ich bin Tina Golatrella. Guten Morgen.
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6: Der Schweizer Lebensmittelkonzern Nestlé verliert in Russland vorerst die Kontrolle über einen Teil seines Geschäfts. Präsident Wladimir Putin hat 2 Nestlé-Firmen per Dekret unter eine russische Verwaltung gestellt. Was die Maßnahme für Nestlé konkret bedeutet, ist noch unklar. Ein Mann aus Genf soll jahrelang seine Frau betäubt, missbraucht und dabei gefilmt haben. Den Fall hat die kanadische Journalistin Avery Haynes aufgedeckt und der Polizei gemeldet, schreibt Schweiz heute. Der Mann sitze seit Mai in Untersuchungshaft. Die Genfer Staatsanwaltschaft hat ein Verfahren eröffnet. Es gilt die Unschuldsvermutung. Die Spritpreise klettern weiter. An einer Tankstelle in Winterthur kostet 1 Liter Diesel inzwischen 2,52 Franken. Laut Blick ist das ein neuer Rekord. In Italien und Frankreich wurden bereits Entlastungen beschlossen. In Deutschland werden weitere Schritte gegen die hohen Preise diskutiert. In der Schweiz greift der Bund bisher nicht ein. Bis Frauen den Männern gleichgestellt sind, dauert es bei gleichbleibendem Tempo noch 171 Jahre. Das zeigt der neue Gender Snapshot der Vereinten Nationen. Die Finanzierung für Geschlechtergleichstellung ist auf dem tiefsten Stand seit 5 Jahren. Und in 6 von 7 Ländern steht ein Mann an der Regierungsspitze. Die USA-Einwanderungsbehörde ICE bleibt vorerst ohne Leitung. Präsident Donald Trump hat seinen Personalvorschlag überraschend zurückgezogen. Das gab das Weiße Haus bekannt. Gründe wurden nicht genannt. Eigentlich wollte Trump den ehemaligen Staatspolizist Lance Schroyer aus Oklahoma einsetzen.
0: Jetzt wird es dann gerade 2 Minuten nach dem 7. Und da sieht es ruhig aus auf unserem Radar. Die Region Graubünden und Ostschweiz da für euch parat. Die Strasse ohne Stau.
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0: Ja, das ist wieder so ein Herbsttag, um voraussehen zu können. Schöne Wolkenbilder gibt es am Himmel, dazu gleich noch Sonne und milde 18 bis 21 Grad. Morgen startet der Tag mit auch wieder so ein bisschen Nebelwolken. Und auch wenn es noch ein paar Wolken umeinander hat, morgen ist der sonnige Tag vom Wochenende. Ein bisschen mehr Schleier am Himmel hat es nämlich am Sonntag, aber es bleibt freundlich und mild.
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0: Ich bin Katharina Mistakidis. Guten Morgen. 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

Yes, wieder mal alles abgerissen. Katy Perry. Oder vielleicht eure Kinder beim Zähneputzen. 11 Minuten nach 7. Ach, Eltern im FMI-Land oder wer halt schon mit Kind müssen Zähneputzen, der weiss, es kann eine Mission sein. Allerdings dürfen wir Erwachsenen, also bei uns selber, dann schon auch noch genau anschauen, wenn es ums Zähneputzen geht. Hat ja gerade eine Studie gezeigt, dass auch mir jetzt nicht immer leicht gefällt, um halt immer die empfohlenen 2 Minuten zu putzen. Ich habe jetzt auch nicht mehr ein Sanduhr beim Brünneli. Aber darum ja, haben wir hier bei den FMI Wachmacher heute Morgen für euch den musikalisch 2 Minuten Timer. Service, ganz einfach während dem Hit von Leonie und Callum Scott jetzt schön im Takt mitbürsteln.

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0: Der Tau glitzert auf der Wiese, wenn die Sonne später noch kommt. Jetzt ist 16 ab 7 Uhr ein guter Morgen in dem herbstlich und eben später gleich milden Freitag. Vor dem Oktoberfest zu München losgeht am Wochenende. Und danke an meine Teamgespändli, eine Challenge habe ich bekommen. Und darum, Pamela, bist du heute Morgen da bei mir im Studio?
1: Jawohl, wir machen dir nämlich als Oktoberfest-Fan eine Weisswurst zu Morgen, wenn sich 10 Bayerinnen oder Bayer meldet im Studio per WhatsApp, ja, wenn und man die findet.
0: Du, das klappt im Fall schon.
2: Ja, guten Morgen, Katharina. Da ist Peter aus Seis, aus dem schönen Bündnerland. Also auch wenn es die besten Weißwürste natürlich nur in Minger gibt, sollst du halt deine Weißwürste kriegen.
0: Ja.
2: Und deswegen sagen wir sicher ein Prosit auf die Wiesen. Ozapdis! Habe ich dir.
0: Danke, ja. Petra.
1: Ein Hoch auf Petra, mega, aber... Muss man ehrlich sein, das ist jetzt mal eine.
0: Ja.
1: Dir fehlen noch neue Bayer oder Bayerinnen für einen Weisswurst zu machen. Und zwar innerhalb von den nächsten 40 Minuten, weil du hast nur noch Zeit, bis zu machen.
0: Schau mal ein, dann singen wir schon, sagt man da zu Bayern. Also vielleicht kennen die ja auch Menschen, die aus Bayern da zu uns ins FM Island gekommen sind, die hier leben. Dann gebt ihnen Bescheid, weil ich brauche noch ihr OZAP-Dies per WhatsApp. Bis am 8. eben. Auf 08 48 22 22 11. Und dann schaffe ich mit euch zusammen natürlich meine Oktoberfest-Challenge.
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guten Start euch. Wir dürfen eins wachmachen. In 6 Minuten haben wir es 7:30, das ist Coldplay. Und ihren Hit «Feels like I'm falling in love» oder «Der Puls» vom Freitagmorgen.

0: Jetzt haben wir schwarz auf weiß. Die Erwachsenen putzen auch nicht immer ganz zäh, wie wir es bei den Kindern vielleicht gerne hätten. Das zeigt eine Umfrage, die gerade rausgekommen ist, wo wir heute Morgen hier bei den Wachmachern auch schon darüber geredet haben. Und darum, wenn eure Jungmannschaft wieder einmal nur so 30 Sekunden irgendwie auf dem Bürstchen umeinander, dann ist es heute so. Leichtigkeit in Familie morgen bringt euch alle Farben hier bei den Wachmachern. Ja, wir spielen euch mit dem Luis Capaldi die meiste Musik für euren Start im Freitag. Da kommen wir auch mit der Naomi Laren gut in den neuen Tag rein.
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0: Ist alles im Auto, was es braucht? Die grosse Frage im Magazin geht um 7:30 auf den Weg zum nächsten, vielleicht Auftrag Baustelle. Das ist das Wichtigste vom Freitagmorgen bei den Wachmachern.
14: Ich bin Tina Golatrella. Guten Morgen.
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14: Der Schweizer Lebensmittelkonzern Nestlé verliert in Russland vorerst die Kontrolle über einen Teil seines Geschäfts. Präsident Wladimir Putin hat zwei Nestlé-Firmen per Dekret unter eine russische Verwaltung gestellt. Was die Maßnahme für Nestlé konkret bedeutet, ist noch unklar. Ein Mann aus Genf soll jahrelang seine Frau betäubt, missbraucht und dabei gefilmt haben. Den Fall hat die kanadische Journalistin Avery Haynes aufgedeckt und der Polizei gemeldet, schreibt Schweiz heute. Der Mann sitze seit Mai in Untersuchungshaft. Die Genfer Staatsanwaltschaft hat ein Verfahren eröffnet. Es gilt die Unschuldsvermutung. Die Spritpreise klettern weiter. An einer Tankstelle in Winterthur kostet ein Liter Diesel inzwischen 2,52 Franken. Laut Blick ist das ein neuer Rekord. In Italien und Frankreich wurden bereits Entlastungen beschlossen. In Deutschland werden weitere Schritte gegen die hohen Preise diskutiert. In der Schweiz greift der Bund bisher nicht ein. Die USA-Einwanderungsbehörde ICE bleibt vorerst ohne Leitung. Präsident Donald Trump hat seinen Personalvorschlag überraschend zurückgezogen. Das gab das Weiße Haus bekannt. Gründe wurden nicht genannt. Eigentlich wollte Trump den ehemaligen Staatspolizist Lance Schroyer aus Oklahoma einsetzen. Bis Frauen den Männern gleichgestellt sind, dauert es bei gleichbleibendem Tempo noch 171 Jahre. Das zeigt der neue Gender Snapshot der Vereinten Nationen. Die Finanzierung für Geschlechtergleichstellung ist auf dem tiefsten Stand seit 5 Jahren. Und in 6 von 7 Ländern steht ein Mann an der Regierungsspitze.
0: Jetzt geht es 2 Minuten nach 7:30. Wir haben hier für euch den Radar immer im Blick. Die Region Graubünden und Ostschweiz. Die sieht aber hier gut aus. Kein Stau aktuell.
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0: Heute teilen sich so Sonne und Wolken den Himmel. Nebel hat es teilweise am Morgen noch ein bisschen. Das Domadems aktuell bei 9 Grad. Die Siona haben hier 13 und die Wittnau 11 Grad, also um Daumen an. Auf jeden Fall geht es noch fast doppelt drauf. 21 Grad gibt es am Nomi. Und auch am Wochenende bleibt es beim milden Herbstwetter.
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0: Mai. Weißwürst im Wachmacherstudio. Würde es gehen, wenn ich vor dem Start des Oktoberfest am Wochenende noch neue Bayerinnen oder Bayer finde, die mir jetzt ein OZAPDIS per WhatsApp ins Studio schicken?
1: Ein Prosit auf die Wiesn. OZAPDIS!
0: Ja.
1: Habe ich dir.
0: Neu fehlt mir noch. Also, hau dich rein. Schicke den WhatsApp 0848 22 22, gell?

0: einen guten Freitagmorgen. Jetzt wird es gerade 18 Minuten vor dem 8.
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3: Cinzia Knava.
4: Ja, grüezi. Folgendes. Ich muss reklamieren.
3: Okay.
4: Die Kleider, die ich da bei Ihnen mitgenommen habe, die sind ein Witz. Und überall jetzt so ein... Was ist denn das? So ein Plastikding jetzt überall da. Das bringt mich hier nicht weg.
3: Also, Sie reden von der Sicherung?
4: Das ist doch mir gleich, wie das heisst. Aber es geht nicht weg, oder? Eine habe ich probiert wegzunehmen. Das hat eine Sauerei gegeben.
3: Moment mal. Aber hat es nicht piepset beim Rausgehen?
4: Es hat piepset wie verrückt. Aber es war halt niemand an der Kasse.
3: Wo Sie hier aus dem Laden sind?
4: Hey, ja.
3: Also jetzt mal einen Moment. Sie sind hier bei uns gekommen, posten. Also haben die Kleider ausgewählt.
4: Ja, habe ich ja gesagt.
3: Und dann war niemand an der Kasse und Sie sind ohne Zahlen aus dem Laden gelaufen.
4: Ja, ich musste ja müssen auf den Zug.
3: Ja, aber...
4: Grundsätzlich muss ich sagen, die Ware, sie gefällt mir ja.
3: Sie können doch nicht den Laden verlassen, ohne die Ware zu zahlen.
4: Ist ja jetzt eigentlich gleich. Sie
3: müssen
4: mir jetzt
3: sagen... Nein, das ist überhaupt nicht gleich. Entschuldigung. Sie rufen mir jetzt an und sagen, Sie sind ohne Zahlen aus unserem Laden gelaufen.
4: Also, dann würden Sie mir ja noch eine Entschädigung geben, wie viel das blaue Zeug rausgespritzt ist.
3: Eine Entschädigung wollen Sie noch?
4: Ich meine, der Fehler ist ja ganz klar auf Ihrer Seite.
3: Nein, der ist ganz klar nicht auf unserer Seite. Sie können nicht aus einem Laden rauslaufen, ohne zahlen die Ware.
4: Aber das habe ich ja bei Ihnen schon mal gemacht und dort hat es auch funktioniert.
3: Was haben Sie schon mal gemacht?
4: Hey, ja, letzte Sommer.
3: Also, das ist jetzt noch nie passiert, excuse.
4: Und dann im Herbst davor auch. Und,
3: nein, also,
4: und im Frühling auch. Und
3: ja. Nein, also, nein.
4: Ich habe sie alle da.
3: Nein.
4: Sie, ganz ehrlich, die sind alle da, neben mir.
3: Nein.
5: Herzlich willkommen beim Kellerfon.
3: Nein! Das war jetzt gemein.
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So eine tiefe Stimme. Wir haben am 11 vor 8, auch ihr noch, die vielleicht noch gar nicht so viel geredet haben heute Morgen, einen guten Start bei den Wachmachern. Auf dem Weg in Freitag mit ein paar mehr Wolken, aber aufs Wochenende her, dann sind wir nochmal sonnenverwöhnt. Und für diese wunderbaren Herbsttage gibt es auch einen wunderbaren Hit, Need Your Love. Was liefert hier One Republic wieder mal ab? Einfach grossartig.

0: ist das nicht ein Mega-Hit? Und von denen haben wir mehr. Ja, das ist die meiste Musik für euch morgen mit der Sabrina Carpenter. Hier bei der Wachmacher nach dem 8.
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7: Die Wochenendpläne, ja, die geben einmal zu reden am Freitag. Was sonst noch dazugehört, das gehört uns hier bei der Wachmacher im Update am 8.
8: Ich bin Tina Golatrella. Guten Morgen.
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8: Der Schweizer Lebensmittelkonzern Nestlé verliert in Russland vorerst die Kontrolle über einen Teil seines Geschäfts. Präsident Wladimir Putin hat zwei Nestlé-Firmen per Dekret unter eine russische Verwaltung gestellt. Was die Massnahme für Nestlé konkret bedeutet, ist noch unklar. Ein Mann aus Genf soll jahrelang seine Frau betäubt, missbraucht und dabei gefilmt haben. Den Fall hat die kanadische Journalistin Avery Haynes aufgedeckt und der Polizei gemeldet, schreibt Schweiz heute. Der Mann sitze seit Mai in Untersuchungshaft. Die Genfer Staatsanwaltschaft hat ein Verfahren eröffnet. Es gilt die Unschuldsvermutung. Die Spritpreise klettern weiter. An einer Tankstelle in Winterthur kostet ein Liter Diesel inzwischen 2,52 Franken. Laut Blick ist das ein neuer Rekord. In Italien und Frankreich wurden bereits Entlastungen beschlossen. In Deutschland werden weitere Schritte gegen die hohen Preise diskutiert. In der Schweiz greift der Bund bisher nicht ein. Die USA-Einwanderungsbehörde ICE bleibt vorerst ohne Leitung. Präsident Donald Trump hat seinen Personalvorschlag überraschend zurückgezogen. Das gab das Weiße Haus bekannt. Gründe wurden nicht genannt. Eigentlich wollte Trump den ehemaligen Staatspolizist Lance Schroyer aus Oklahoma einsetzen. Bis Frauen den Männern gleichgestellt sind, dauert es bei gleichbleibendem Tempo noch 171 Jahre. Das zeigt der neue Gender Snapshot der Vereinten Nationen. Die Finanzierung für Geschlechtergleichstellung ist auf dem tiefsten Stand seit 5 Jahren. Und in 6 von 7 Ländern steht ein Mann an der Regierungsspitze.
7: 2 Minuten ab 8 Uhr kommen gut in Freitag. Kein Stau aktuell zu sehen auf unserem Radar von der Region Graubünden und Ostschweiz.
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7: Mit alles ohne Schaf. Ja, da gibt es heute am Himmel zum Morgen noch ein bisschen Nebelwolken umeinander. Und nachher Sonnenwolken dazu am Nachmittag bis 21 Grad den Tag durch. Morgen da haben wir ein bisschen mehr Sonne zu gut und gibt dann mit mehr Wolken dafür am Sonntag, aber auch wieder noch am freundlichen Tag. Vor allem, es bleibt weiterhin so mild, wie es ist.
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7: Ich bin Katharina Mistakidis und mit Self-Aware treffen Temper City genau das Gefühl, wenn man mit sicherem Schritt und direkt anvisiertem Ziel in den Tag geht. Einen guten Start euch.

einfach einmal machen. Ich glaube, da könnten wir mehr. Einfach machen. Und nicht so lange studieren, was dann die anderen vielleicht wieder denken. Und der Rihanna-Hit, da bei der Wachmacher, ja, der passt perfekt. La la, la la. 5:08 und genau die richtige Einstellung für den

0: sicher.
1: Ja, ganz viele haben heute schon Zähne geputzt am Baldelfa Bachti, wo ja gerade eine Studie gezeigt hat, dass eben ein Drittel teilweise kürzer putzt als die empfohlenen 2 Minuten. Ja, ist klar. Die Zeit ist am Morgen wirklich knapp. Und wer hat schon noch ein Sandürli? Und darum helfen wir euch hier wieder Wachmacher sehr gern. Jetzt für alle, die gerade noch dran sind, irgendwo im FM Island zum Brünneli stehen, das ist euer musikalischer Zahnputztimer. 2 Minuten bürsteln mit dem Kamera.

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0: vielleicht noch ein bisschen gel. Ja, das geht ganz gut zusammen. An dem Freitagmorgen geht 17:08. Im FM Island hat es Wolken, sind wir unterwegs in einen nachher dann schon noch freundlich milden Herbsttag mit nochmal bis 21 Grad. Und da ist der Morgen vor der Eröffnung des Oktoberfests in München. Ach, und da hätten meine Teamgespendli mir so eine schöne Idee gehabt.
1: Ja.
0: Darum bist du, Pamela, heute Morgen im Studio.
1: Jawohl. Wir haben gesagt, wir servieren dir eine Weisswurst zum Morgen ins Studio, wenn sich 10 Bayerinnen oder Bayer mit Ohrzapft ist, per WhatsApp im Studio meldet.
2: Ein Prosit auf die Wiesn, Ohrzapft ist.
0: So hätten wir uns das vorgestellt.
1: Ja, genau. Aber das hat nicht geklappt.
0: Nein!
1: Ja, Petra, die wir vorher gehört haben, ist die Einzige, die unsere Sprachnachricht ins Studio geschickt hat. Heisst für dich, Katharina, leider nichts.
0: Da legst du dich nieder.
1: Aber ein Brezen haben wir dir und die darfst du natürlich als Trostpreis essen.
0: Willst du etwas wissen?
1: Mhm.
0: Ich liebe ja wirklich, also ich meine schon Bayern, also so ich habe Erinnerung, ich liebe dir und ich liebe Bier von Bayern, ich liebe das Oktoberfest.
1: Mhm.
0: Aber Weisswürste habe ich gar nicht gern.

0: In 4 Minuten haben wir 8:30 und zuhause ist ja manchmal der Moment, wo man merkt, nein, der Turnsack ist wieder nicht automatisch am Kind hinten drin auf den Schulweg. Ja, enter bei den Wachmacher, aber für euch alles schon packt und gebt euch Shakira mit auf den Weg im Freitag. Wir spielen euch hier Meistermusik für die nächsten 20 Minuten mit der Beyoncé oder auch dem Teddy Swim. Mann, ist das ein grossartiger Hit oder ist das ein grossartiger Hit? Kein Wunder, dürfte er nicht fehlen beim Start im Tag.
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0: Auf dem Weg zum nächsten Termin geht noch schnell das Update, was heute dort zu reden gibt. Bei den Wachmacher, jetzt ist 8:30.
17: Ich bin Tina Galatrella. Guten Morgen.
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17: Wer in der Schweiz zu den Top-Verdienenden gehört, zahlt anteilsmäßig weniger Steuern. Das zeigt laut SRF eine neue Studie der ETH Zürich. Dabei haben die Forschenden Einkommen berücksichtigt, die in bisherigen Berechnungen fehlten, etwa Firmengewinne, die nicht ausgeschüttet wurden. So bezahlen Firmen bloß eine Gewinnsteuer, die tiefer ist als die Einkommenssteuer. Der Schweizer Lebensmittelkonzern Nestlé will die Zwangsverwaltung über ihr Russlandgeschäft, die von Präsident Putin angeordnet wurde, nicht hinnehmen. Man werde alle notwendigen Schritte unternehmen, um seine Rechte zu schützen und den Geschäftsbetrieb aufrecht zu erhalten, teilt Nestlé mit. Präsident Putin hatte gestern 2 Nestlé-Gesellschaften unter eine Zwangsverwaltung gestellt. In Russland hat die erste Parlamentswahl seit Beginn des Angriffskriegs gegen die Ukraine begonnen. Bis am Sonntag können mehr als 110 Millionen Russinnen und Russen abstimmen. Eine echte Opposition ist nicht zugelassen. Die 10 Parteien auf dem Stimmzettel gelten als kremlnah. Erste Ergebnisse werden am Sonntagabend erwartet. Die USA wollen 48 Kampfjets des Typ F-35 an Saudi-Arabien liefern, und zwar trotz Protesten in Israel. Das US-Außenministerium habe dem Verkauf der Kampfjets zugestimmt. Der Wert des Geschäfts beläuft sich auf rund 25 Milliarden US-Dollar. Bisher waren die hochmodernen Tarnkappenflugzeuge im Nahen Osten nur an Israel geliefert worden.
0: Jetzt geht es 8:30 und ja, wie schon den ganzen Morgen auch. Ziemlich ruhig, die Region Graubünden und Ostschweiz. Gute Fahrt euch da.
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0: Bei den Temperaturen starten wir so ähnlich im Tag. Zu Felsberg 10 Grad, zu Triachberg 12, zu Weitenbach 13. Und nachher sind wir wettertechnisch auch so mit vielen Wolken unterwegs. Und zwischen ihnen langt es aber heute gleich noch für Sonne. Und dann, auf morgen vor allem, ist die grosse Sonnenportion versprochen. Die Temperaturen, die bleiben von heute an bis übers Wochenende immer etwa gleich mild, somit 18 bis 21 Grad.
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1: Hallo, ich bin Katharina Mistakidis. 500 Franken haben wir hier im Trackpot vom FM Island Game. Und hier suchen wir ja immer den, der von über 100 Leuten die meisten gesagt hat. Aktuell auf unsere Frage, wie viel Mal im Monat bestellst du Essen? 0848 22 22 11. Wie viel Mal kommt euch hier der Lieferservice? Jetzt euren Tipp abgeben für 500 Stutz.
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Ja, sind wir, würde ich meinen, hier bei FM1. Und jetzt geht es mit der Meistermusik durch den Freitag, morgen in Vormittag rein. Da schenken wir euch einen locker leichten Start. Ja, da mit dem Teddy Swims und Mr. Know-It-All.

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1: Wie ist echt da so bei den anderen? Ja, genau für da wer weiss, ist eben unser FM Island Game gemacht. Über 100 Leute haben wir gefragt, wie viel Mal im Monat bestellst du Essen? Und jetzt hören wir dann hoffentlich gerade die Top-Antwort. Was haben die meisten gesagt? Dann gibt es 500 Franken aus dem Jackpot. Einen guten Morgen, das ist Katharina.
2: Ja, das ist Larissa von Gussau. Guten Morgen.
1: Einen guten Morgen, Larissa. Larissa,
2: hallo, morgen.
1: Wie viele Zahlen sind bei dir schon auf dem Zettel? Ich checke ja immer noch ab, ob ihr schon gut mitgelassen habt.
2: Ja, schon relativ viel. Zweimal habe ich nicht gelassen. Okay. Jetzt hoffe ich, dass die Zahl nicht drauf ist.
1: Ich probiere es doch einfach. Larissa, ich drücke dir die Daumen. Was darf ich für dich einloggen?
2: Null.
1: Null?
2: Ja.
1: Ah ja, wie viel Mal? Kann auch null sein. Logge ich für dich ein, ist noch nicht gut. 500 Franken kommen auf Gossau.
2: Wow, super!
1: Larissa, ja! So viele Zahlen sind schon gekommen, von 1 bis XY. Ja. Null!
2: Wow, super! Gut, danke!
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Ja, da ist wieder der Blubber-Hit von diesen Blöterli im Glas. Nein, von der Ariana Grande. Hier bei den FM1 Wachmacher.

0: Wenn irgendwie nicht nur die Luft steht, sondern vielleicht auch ein bisschen das Hirn, ja, dann ist Durchlüften gut. Und ich finde, da ist ein Durchlüften-Hit. Der macht quasi das Fenster im Hirn auf. The Art of Letting Go, aus das. Dabei in der meisten Musik für euch nach dem 9.
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4: Einen schönen Morgen hier bei den Wachmacher, es ist 9
5: Uhr. Ich bin Tina Galatrella. Guten Morgen.
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5: Wer in der Schweiz zu den Top-Verdienenden gehört, zahlt anteilsmäßig weniger Steuern. Das zeigt laut SRF eine neue Studie der ETH Zürich. Dabei haben die Forschenden Einkommen berücksichtigt, die in bisherigen Berechnungen fehlten, etwa Firmengewinne, die nicht ausgeschüttet wurden. So bezahlen Firmen bloß eine Gewinnsteuer, die tiefer ist als die Einkommenssteuer. Der Schweizer Lebensmittelkonzern Nestlé will die Zwangsverwaltung über ihr Russlandgeschäft, die von Präsident Putin angeordnet wurde, nicht hinnehmen. Man werde alle notwendigen Schritte unternehmen, um seine Rechte zu schützen und den Geschäftsbetrieb aufrecht zu erhalten, teilt Nestlé mit. Präsident Putin hatte gestern zwei Nestlé-Gesellschaften unter eine Zwangsverwaltung gestellt. In Russland hat die erste Parlamentswahl seit Beginn des Angriffskriegs gegen die Ukraine begonnen. Bis am Sonntag können mehr als 110 Millionen Russinnen und Russen abstimmen. Eine echte Opposition ist nicht zugelassen. Die 10 Parteien auf dem Stimmzettel gelten als kremlnah. Erste Ergebnisse werden am Sonntagabend erwartet. Die USA wollen 48 Kampfjets des Typ F-35 an Saudi-Arabien liefern, und zwar trotz Protesten in Israel. Das US-Außenministerium habe dem Verkauf der Kampfjets zugestimmt. Der Wert des Geschäfts beläuft sich auf rund 25 Milliarden US-Dollar. Bisher waren die hochmodernen Trankappenflugzeuge im Nahen Osten nur an Israel geliefert worden.
4: Gerade 2 Minuten nach 9 Uhr. Ja, eure Termine könnt ihr pünktlich anfangen. Hat nämlich keinen Stau aktuell in der Region Graubünden und Ostschweiz. Eure sichere Fahrt.
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4: Herbst und Sommer schön ausgeglichen, so Übergang halt wie aus dem Bilderbuch. Teilweise haben wir nämlich in diesen Tagen am Morgen ein bisschen Nebel, später dann Wolken umeinander, aber gleich eben, es wird auch sonnig und vor allem mild, bis 21 Grad. Auch übers Wochenende bleibt es gerade ähnlich. Morgen gibt es sogar noch ein Stück mehr Sonne.
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0: gut sind ihr hier bei uns, weil mit der meisten Musik geht es einfach ringer. Tiffany Harris gibt uns richtig schön Schub beim Schaffen. Hat Cindy Lauper doch sowieso. Wir haben noch bei den 80er-Erinnerungen aus der Disco. Und da wären wir dann bei den Club-Erinnerungen. Mit dem allen Farben. Bei den Wachmachern, ja, da tönt es eben schon wie am Freitagabend, wenn wir euch jetzt gerade am meisten Musik zum Arbeiten spielen.
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Frauenstimmen gehen wir hier durch den Freitag bei den FM1 Wachmacher. Cindy Lauper und sie dort, Holly Humberstone, löst ab. Nimmt uns mit. Ah, es ist Rückenwind für den Freitag.

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3: Ich bin Tina Colatrella.
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3: Nach dem Bergsturz von Platten liegen noch gefährliche Stoffe unter Eis und Geröll. Laut einer Umweltstudie im Auftrag des Kantons Wallis befanden sich in diesem Gebiet rund 150.000 Liter Heizöl und Treibstoffe. Wie viel davon ausgelaufen ist, ist unklar. Das Öl sei die größte Umweltgefahr, eine vollständige Bergung aber unverhältnismäßig. Die Grundwassermessungen seien bisher unauffällig. Wer in der Schweiz zu den Top-Verdienenden gehört, zahlt anteilsmäßig weniger Steuern. Das zeigt laut SRF eine neue Studie der ETH Zürich. Dabei haben die Forschenden Einkommen berücksichtigt, die in bisherigen Berechnungen fehlten, etwa Firmengewinne, die nicht ausgeschüttet wurden. So bezahlen Firmen bloß eine Gewinnsteuer, die tiefer ist als die Einkommenssteuer. In Russland hat die erste Parlamentswahl seit Beginn des Angriffskriegs gegen die Ukraine begonnen. Bis am Sonntag können mehr als 110 Millionen Russinnen und Russen abstimmen. Eine echte Opposition ist nicht zugelassen. Die 10 Parteien auf dem Stimmzettel gelten als kremlnah. Erste Ergebnisse werden am Sonntagabend erwartet. Die USA wollen 48 Kampfjets des Typ F-35 an Saudi-Arabien liefern, und zwar trotz Protesten in Israel. Das US-Außenministerium habe dem Verkauf der Kampfjets zugestimmt. Der Wert des Geschäfts beläuft sich auf rund 25 Milliarden US-Dollar. Bisher waren die hochmodernen Tarnkappenflugzeuge im Nahen Osten nur an Israel geliefert worden. Es gibt zurzeit keine Meldungen in der Region. Wir wünschen euch eine gute und eine sichere Fahrt.
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5: Die letzten möglichen Tropfen verabschieden sich aus dem Freitagsprogramm. Es bleibt überall trocken, heute bei einem Mix aus Sonne und Wolken, bei um die 17 bis 21 Grad. Und das Wochenende, das sieht ziemlich gut aus. Am Samstag und am Sonntag gibt es viel Sonne, bei um die 20 bis 24 Grad.
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5: Einen schönen guten Vormittag von meiner Seite, wo gewisse unter euch schon 5 Stunden Arbeit hinter sich haben. Andere erst Kaffee. Kommen aus der Nachtschicht oder haben heute einfach frei. Einen guten Freitag wünsche ich. Jetzt mit 4 Hits am Stück.

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4: Ich bin Tina Colatrella.
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4: So teuer war Diesel hierzulande noch nie. Laut dem TCS ist der Diesel im Schweizer Schnitt auf 2,41 Franken geklettert. Damit ist der bisherige Höchststand von 2,40 Franken aus dem Jahr 2022 geknackt. Damals stieg der Preis wegen Russlands Einmarsch in die Ukraine. Der Preis für Bleifrei 95 ist auch gestiegen und liegt mittlerweile bei 2,10 Franken, schreibt der TCS. Im Kanton St. Gallen sollen die Kosten für Familienzulagen gleichmäßiger auf die verschiedenen Ausgleichskassen verteilt werden. Bislang kannte der Kanton St. Gallen nur einen teilweisen Lastenausgleich. Dies führte dazu, dass die Beitragssätze für Arbeitgebende je nach Kasse unterschiedlich hoch waren. Diese Unterschiede sollen nun ab 2028 vollständig ausgeglichen werden. Bis November haben interessierte Kreise die Möglichkeit, sich zum Gesetzesentwurf zu äußern. Im Fall des islamistischen Angreifers von Winterthur gibt es aus Ermittlersicht gute Nachrichten. Die Bundesanwaltschaft darf die Geräte wie Handys und Computer des Angreifers auswerten, hat das Zwangsmaßnahmengericht entschieden. Die Bundesanwaltschaft bestätigt einen Bericht von Radio SRF. Der Mann hatte im Mai am Bahnhof Winterthur 3 Personen mit dem Messer verletzt und soll dabei Allahu Akbar gerufen haben. Nach dem Bergsturz von Platten liegen noch gefährliche Stoffe unter Eis und Geröll. Laut einer Umweltstudie im Auftrag des Kantons Wallis befanden sich in diesem Gebiet rund 150.000 Liter Heizöl und Treibstoffe. Wie viel davon ausgelaufen ist, ist unklar. Das Öl sei die größte Umweltgefahr, eine vollständige Bergung aber unverhältnismäßig. Die Grundwassermessungen seien bisher unauffällig. Es gibt zurzeit keine Meldungen in der Region. Wir wünschen euch eine gute und eine sichere Fahrt.
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6: Der Schirm, der darf Pause machen. Es ist trocken heute und die Sonne, die findet zwischen den Wolken immer mal wieder eine schöne Lücke für einen freundlichen Freitag. Dazu gibt es um die 17 bis 21 Grad. Am Samstag starten wir im Flachland, teils noch nebliges Wochenende. Später wird es dann aber überall sonnig und auch am Sonntag. Bleiben wir auf der Sonnenseite, hier und da mit der einen oder anderen hohen Wolken und angenehmen 20 bis 24 Grad.
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6: Und hier ein kleiner Tipp für alle, die die To-Do-Liste heute schneller wächst, als ihr abarbeiten könnt. Einfach nicht mehr drauf schauen. Und diese Hits bei voller Lautstärke geniessen. Jetzt nicht nur vom DJ Ali Baben und der Dua Lipa, sondern zum Start in die neue Stunde. Geht die aktuelle von der Olivia.

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mitsingen, die Musik spüren und zwei Stunden lang einfach alles andere vergessen und mitten im Konzert versinken. Ja, liebes FMAS-Land, wenn ihr genau auf das wieder einmal Lust habt, der Nico Santos. Der kommt am Mittwoch, am 11. November, ins Hallenstadion auf Zürich. Tickets gibt es im Vorverkauf. Und Vorfreude obendrauf, jetzt mit seinem Hit Rooftop.

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10: Ich bin Rahel Hecklin.
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10: So teuer war Diesel hierzulande noch nie. Laut dem TCS ist der Diesel im Schweizer Schnitt auf 2,41 Franken geklettert. Damit ist der bisherige Höchststand von 2,40 Franken aus dem Jahr 2022 geknackt. Damals stieg der Preis wegen Russlands Einmarsch in die Ukraine. Der Preis für Bleifrei 95 ist auch gestiegen und liegt mittlerweile bei 2,10 Franken. Im Kanton St. Gallen sollen die Kosten für Familienzulagen gleichmäßiger auf die verschiedenen Ausgleichskassen verteilt werden. Bislang kannte der Kanton St. Gallen nur einen teilweisen Lastenausgleich. Dies führte dazu, dass die Beitragssätze für Arbeitgebende je nach Kasse unterschiedlich hoch waren. Diese Unterschiede sollen nun ab 2028 vollständig ausgeglichen werden. Bis November haben interessierte Kreise nun die Möglichkeit, sich zum Gesetzesentwurf zu äußern. Im Fall des islamistischen Angreifers von Winterthur gibt es aus Ermittlersicht gute Nachrichten. Die Bundesanwaltschaft darf die Geräte wie Handys und Computer des Angreifers auswerten, hat das Zwangsmaßnahmengericht entschieden. Die Bundesanwaltschaft bestätigt einen Bericht von Radio SRF. Der Mann hatte im Mai am Bahnhof Winterthur 3 Personen mit einem Messer verletzt. Der Bund stößt mit seinen Plänen zu den Ewigkeitschemikalien PFAS auf breite Kritik. Besonders umstritten ist, dass belastete Lebensmittel mit unbelasteten vermischt werden dürfen, solange die Höchstwerte eingehalten werden. Umwelt- und Konsumentenorganisationen sowie Vertreter der Landwirtschaft lehnen das ab. Die Vernehmlassung endet heute. Wir haben keine grösseren Meldungen im Sendegebiet. Allen eine gute Fahrt.
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1: Es ist Freitagmittag und damit Zeit für eine hochkomplexe Entscheidung. Wer gibt es zu essen? Selber kochen, holen oder einfach hoffen, dass irgendjemand einen anderen Plan hat? Ja, während ihr noch überlegt, servieren wir euch schon mal 4 Hits am Stück. Gute Miteinander.

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0: Der Olivia Rodrigo, da bei FMI. Sampiro steht um die Zeit garantiert auch mal ihr Lieblingsgericht auf dem Mittagstisch.
1: Cacio e pepe, which is this like cheesy, peppery pasta.
0: Ja, Cacio e pepe, Pasta mit Käse und Pfeffer. Also viel einfacher kann ein Lieblingsessen kaum sein. Die Schweden wären jetzt Schöttbullar, Knäckebrot oder Zimtschnecken ziemlich passend. Und falls ihr gerade am Mittagessen sind, ja, da kommt der schwedische Sound dazu vom DJ-Duo Axwell & Rosso. Guten Mitternacht!
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11: Ich bin Rahel Hecklin.
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11: So teuer war Diesel hierzulande noch nie. Laut dem CCS ist der Diesel im Schweizer Schnitt auf 2,41 Franken geklettert. Damit ist der bisherige Höchststand von 2,40 Franken aus dem Jahr 2022 geknackt. Damals stieg der Preis wegen Russlands Einmarsch in die Ukraine. Der Preis für Bleifrei 95 ist auch gestiegen und liegt mittlerweile bei 2,10 Franken. Im Kanton St. Gallen sollen die Kosten für Familienzulagen gleichmäßiger auf die verschiedenen Ausgleichskassen verteilt werden. Bislang kannte der Kanton St. Gallen nur einen teilweisen Lastenausgleich. Dies führte dazu, dass die Beitragssätze für Arbeitgebende je nach Kasse unterschiedlich hoch waren. Diese Unterschiede sollen nun ab 2028 vollständig ausgeglichen werden. Bis November haben interessierte Kreise nun die Möglichkeit, sich zum Gesetzentwurf zu äußern. In Uznach sucht die Polizei nach einem Unfall eine Autofahrerin oder einen Autofahrer. Die Person kollidierte gestern Abend auf der Bahnhofstrasse mit einer 15-jährigen Motorfahrerin und fuhr danach weiter. Das Mädchen stürzte, blieb aber unverletzt. Die Kantonspolizei St. Gallen sucht Zeugen. Der Bund stößt mit seinen Plänen zu den Ewigkeitschemikalien PFAS auf breite Kritik. Besonders umstritten ist, dass belastete Lebensmittel mit unbelasteten vermischt werden dürfen, solange die Höchstwerte eingehalten werden. Umwelt- und Konsumentenorganisationen sowie Vertreter der Landwirtschaft lehnen das ab. Die Vernehmlassung endet heute. Auf der A13 Saar, ganz Richtung St. Margrethe, stockt es zwischen Sevelen und Buchs wegen Bauarbeiten. Da geht es gut 20 Minuten länger.
12: Mal Sonne, mal ein bisschen mehr Wolken. Drachen bleibt es aber sicher. Da liegt auch gut noch ein Verdauungsspaziergängli drinnen nach dem Mittag. Der Bjerg nehmen 17 bis 21 Grad. Am Samstag gibt es nach lokalem Nebel dann überall ein recht sonniges Tagli mit bis zu 23 Grad. Am Sonntag hat es dann ein bisschen mehr Wolken rum, bleibt aber weiterhin freundlich, lokal mit bis zu 25 Grad.
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Einen schönen guten Mittag mit FM1. Und wenn ihr da noch kurz die Augen zumacht, stellt euch gescheiter einen Wecker. Weil wenn ihr länger schlaft als etwa 20 Minuten, also die Länge von einem guten Powernap, wisst ihr vielleicht selber, ja, dann rutscht ihr in eine tiefere Schlafphase. Und sind dann sogar müder als vorher. Und das vernebelte Gefühl nach dem Verwachen, das hat sogar einen Namen. Sleep Inertia. Schlafträgheit. Ja, also lieber kurz statt Tiefschlafmarathon. Und zum entspannt runterfahren, haben wir jetzt den Harry Styles für heute dabei.

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9: Ich bin Rahel Häcklin.
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9: So teuer war Diesel hierzulande noch nie. Laut dem CCS ist der Diesel im Schweizer Schnitt auf 2,41 Franken geklettert. Damit ist der bisherige Höchststand von 2,40 Franken aus dem Jahr 2022 geknackt. Damals stieg der Preis wegen Russlands Einmarsch in die Ukraine. Der Preis für Bleifrei 95 ist auch gestiegen und liegt mittlerweile bei 2,10 Franken. Im Kanton St. Gallen sollen die Kosten für Familienzulagen gleichmäßiger auf die verschiedenen Ausgleichskassen verteilt werden. Bislang kannte der Kanton St. Gallen nur einen teilweisen Lastenausgleich. Dies führte dazu, dass die Beitragssätze für Arbeitgebende je nach Kasse unterschiedlich hoch waren. Diese Unterschiede sollen nun ab 2028 vollständig ausgeglichen werden. Bis November haben interessierte Kreise nun die Möglichkeit, sich zum Gesetzentwurf zu äußern. Im Fall des islamistischen Angreifers von Winterthur gibt es aus Ermittlersicht gute Nachrichten. Die Bundesanwaltschaft darf die Geräte wie Handys und Computer des Angreifers auswerten, hat das Zwangsmaßnahmengericht entschieden. Die Bundesanwaltschaft bestätigt einen Bericht von Radio SRF. Der Mann hatte im Mai am Bahnhof Winterthur 3 Personen mit einem Messer verletzt. Bei einem mutmaßlichen Haiangriff vor der australischen Stadt Perth ist ein Schwimmer gestorben. Laut der Polizei passierte die Attacke am Sorrento Beach rund 50 Meter vor der Küste. Erst am Montag hatte ein Hai weiter nördlich einen Surfer schwer verletzt. Welche Haiart beteiligt gewesen sein könnte, ist noch unklar. Wir haben keine grösseren Meldungen im Sendegebiet. Allen eine gute Fahrt.
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11: Das Wetter, da bleibt auch den Nachmittag durch unkompliziert. Die Sonne wechselt sich ab mit den Wolken. Da habt ihr die Jacke vielleicht dabei, aber nicht zwingend an. Lokal gibt es nämlich bis zu 21 Grad im FM 1 Land. Und das Wochenende, da liefert weiterhin viel Sonne. Nebst ein bisschen Nebel am Morgen und am Sonntag mit ein bisschen mehr Wolken. Und mild bleibt es auch. Es gibt im Schnitt um die 20 bis 24 Grad.
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0: Grüezi wohl, da bin ich für meins. Am Morgen ist es soweit.
1: Und zappt es auf eine friedliche Wiese.
0: Ja, zu München startet das Oktoberfest. Und darum da vielleicht die wichtigste Frage so vor dem Wochenende. Passen die Lederhosen oder das Dirndl von letztem Jahr eigentlich noch? Ich hoffe es, sonst wird es dann sportlich, um alle Knöpfe zu machen. Und ihr könnt sie in den nächsten Wochen auch bei uns im FM1-Land gut brauchen. Mit Oktoberfest zu Bronschhofen, zu Albon, zu Chur, zu Frauenfeld, zu Rorschach, zu Hasle, zu Altstädt oder zu Winterthur. Kommt auch bei uns Wiesenstimmung auf. Also, Lederhosen und Dirndl, gescheiter schon mal probieren.
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11: Ich bin Rahel Heglin.
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11: Nestle will trotz des Eingriffs der russischen Regierung vorerst in Russland bleiben. Der Schweizer Konzern will aber seine Rechte schützen und den Geschäftsbetrieb aufrechterhalten. Der russische Präsident Wladimir Putin hat das dortige Nestle-Geschäft

0: Die tatsächliche Zahl dürfte laut den Ermittlern deutlich höher liegen. Sexuelle Gewalt werde insbesondere gegen Kriegsgefangene und andere Gefangene eingesetzt. Der Bund stößt mit seinen Plänen zu den Ewigkeitschemikalien PFAS auf breite Kritik. Besonders umstritten ist, dass belastete Lebensmittel mit unbelasteten vermischt werden dürfen, solange die Höchstwerte eingehalten werden. Umwelt- und Konsumentenorganisationen sowie Vertreter der Landwirtschaft lehnen das ab. Die Vernehmlassung endet heute. Die EVP will mit Balz Ruprecht in den Regierungsrat von Appenzell Ausserrhoden. Der 42-jährige Kantonsrat kandidiert bei den Gesamterneuerungswahlen im Februar für die Nachfolge von FDP-Regierungsrat Dölf Biasotto. Das teilt die EVP Appenzell Ausserrhoden mit. Ruprecht sitzt seit 2014 im Kantonsrat und präsidiert aktuell die Finanzkommission. Nur eine Meldung haben wir auf der A13 Sargans Richtung St. Margrethe. Stau wegen Bauarbeiten zwischen Trübach und Buchs. Es geht etwa 40 Minuten länger. Kommt sicher und gut ans Ziel.
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3: Der Freitag, der ist freundlich. Die Sonne zeigt sich immer mal wieder zwischen den Wolken. Da bei um die 17 bis 21 Grad. Also optimal Septemberwetter. Am Samstag kann sich am Morgen früh noch ein bisschen Nebel breit machen. Später wird es dann überall recht sonnig. Bei um die 19 bis 22 Grad. Am Sonntag ist es dann trotz ein bisschen mehr Wolken weiterhin recht sonnig. Und schon fast spätsommerlich mild. Lokal mit bis zu 25 Grad.
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3: Vielleicht noch 2-3 Stunden arbeiten, Kids abholen, Posten zum Coiffeur oder direkt ins Wochenende verschwinden. Was auch immer als nächstes bei euch ansteht, nehmt unsere 4 Hits am Stück mit. Von der Tiffany Harris, Eminem und Rihanna, Martin Garrix und jetzt geht's vom Ed Sheeran.

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1: Wie haben sich das so schön ausgedacht, meine Team-Gespönli hier bei FM1 und Pamela heute Morgen drum mit Weisswürst im Studio?
2: Jawohl, bevor wir uns Oktoberfest in München losgeht, haben wir dann nämlich eine Challenge. Find 10 Leute mit Wurzeln zu Bayern, die sich mit WhatsApp Eisbüß melden, dann servieren wir dir Weisswürst im Studio.
1: Und Petra hat so schön mitgemacht.
3: Ein Prosit auf die Wiesn.
1: Ja.
3: WhatsApp-Eis.
1: Allerdings,
3: oh,
1: es hat gleich nicht ganz gelangen, die Challenge verloren. Was ich aber bis zum Schluss natürlich nicht verraten habe. Ich liebe ja zwar bayerisches Bier, Brezen und Dirndl,
2: ja,
1: aber Weisswürst habe ich gar nicht gern.

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6: Einen schönen guten Nachmittag, Tobi F. Mais. Es wird 3.
7: Ich bin Rahel Hecklin.
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7: Der Bundesrat will die Sicherheit der Schweiz erhöhen. Für das hat er eine neue sicherheitspolitische Strategie verabschiedet. Unter anderem sollen die Verteidigung erhöht und die Abwehr verbessert werden. Auch die kritische Infrastruktur soll mehr geschützt werden. Insgesamt wurden 46 Massnahmen definiert. Erste Umsetzungen sind bereits in Gang. Die UNO hat seit Beginn des russischen Angriffskriegs gegen die Ukraine mehr als 1000 Fälle sexueller Gewalt dokumentiert. 89% davon schreibt das UN-Menschenrechtsbüro russischen Streitkräften und Behörden zu. Die tatsächliche Zahl dürfte laut den Ermittlern deutlich höher liegen. Sexuelle Gewalt werde insbesondere gegen Kriegsgefangene und andere Gefangene eingesetzt. Nestle will trotz des Eingriffs der russischen Regierung vorerst in Russland bleiben. Der Schweizer Konzern will aber seine Rechte schützen und den Geschäftsbetrieb aufrechterhalten. Der russische Präsident Wladimir Putin hat das dortige Nestle-Geschäft unter eine vorübergehende Fremdverwaltung gestellt. Damit bleibt Nestle zwar Eigentümer, verliert aber die Kontrolle über das Geschäft. In Südbünden gibt es immer weniger Lernende. Besonders stark ist der Rückgang im Unterengadin und Münstertal. Dort ist ihre Zahl innerhalb 15 Jahren um rund einen Viertel gesunken. Die Regionen Bernina, Unterengadin, Münstertal und Maloja wollen deshalb ihre Berufsschulen gemeinsam stärken. Wie sie mitteilen, wollen sie damit der Abwanderung entgegenwirken.
6: Kurz nach dem 3 ein Blick auf die Ostschweizer und Bündner Strasse. Da staut es auf der A1, respektive stauen es stockert ein bisschen auf der A1 Zürich Richtung St. Gallen zwischen Uzwil und Gossau. Dort ist wegen einem Bahnfahrzeug nämlich die linke Fahrspur gesperrt. Und dann noch auf der A13. Dort haben wir im Moment eine knappe Stunde länger. Und zwar fahrt Richtung St. Margrethe zwischen Trüebach und Bux. Da im Moment eine knappe Stunde, wo es länger geht.
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6: Guten Nachmittag und Abend, da bleibt es trocken im FM1-Land. Es ist dazu auch an vielen Orten auch sonnig, mischt noch ein bisschen mit Wolken. Und gerade etwa so ist dann auch der Plan für morgen Samstag. Und morgen früh zuerst noch ein bisschen Nebel, wo sich dann zackig auflöst. Temperatur am Morgen lokal bis zu 24 Grad.
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6: Last Minute Geburtstagsgeschenk. Googelt euch gut möglich, gerade wenn ihr heute Abend eben noch einmal Geburtstag eingeladen seid und ihr schätzt heute Mittag festgestellt habt. Begleitung dazu haben wir euch mit

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Das ist der Freitagnachmittag hier bei F1. Wo noch das Feierabendbier schon gesehen? Feierabendbier aus der Dose oder im Fläschchen, die grosse Frage. Da gibt es ja ganz klare Teams. Das heisst, es schmeckt unterschiedlich, obwohl genau das Gleiche drin ist. Und damit ihr heute im Feierabendbier könnt blöffen mit Wissen, hier kurz den Faktencheck. Ja, es stimmt. Grund dafür ist aber nicht das Metall oder das Glas, sondern die UV-Strahlen. Die verändern das Bier geschmacklich. Bei einer Dose kommt kein Licht hin, bei der braunen Glasflasche ein bisschen und bei der klaren oder grünen noch ein bisschen mehr. Und darum schmeckt es tatsächlich unterschiedlich.

0: Einen schönen guten Freitagnachmittag. Und egal ob Maurerkirche oder Schöpfkirche, die richtig gute Laune. Die liefern mir euren Arbeitsplatz. Zum Kuchen nebeneinander schneiden und schöpfen oder Mauerwerk aufziehen. Alle Farben und Partyzock ist mit dabei. Schwung beim Schaffen gibt es auch mit diesen Nickelback. Ist mit dabei, oder? Miley Cyrus, auch sie begleitet euch für den Weg Richtung die Ferien oder dann vielleicht schon bald Richtung Endspurt bei FM1 Midnight Sky in den nächsten 20 Minuten.
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Der Chef Mais für euch Freitag, wo noch gerade die Achterbahn aufgebaut an der Kilby. Die hat sicher auch bei euch einen wahnsinn super kreativen Namen. Falls ihr jetzt aber noch einen braucht dafür, da gibt es ganz ein einfaches Prinzip, habe ich für euch herausgefunden. Einfach irgendein Wort, das etwas Schnelles beschreibt und dann ein Tier hinein, das mit dem gleichen Anfangsbuchstaben anfängt. Also zum Beispiel die schleunige Schildkröte, der Sturzflugstrauß oder die Rasenraupe. Seht ihr? Funktioniert perfekt.

0: Der Robin Schulz zusammen mit Fastboy für euch Freitagnachmittag und in der Formel 1, wie wir glaube ich sagen. Jetzt gehen wir in die Schlussrunde. Endspurt vor dem Feierabend. Nach dem Vieri dann mit dabei für euch auch der Kamerad. Und hug yourself.
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0: Auf der Weg an die Kaffeemaschine, jetzt geht noch das, was zu reden gibt. Es ist Fieri.
6: Ich bin Rahel Hecklin.
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6: Der Bundesrat warnt vor den Folgen der Grenzschutzinitiative der SVP. Die Initiative würde Kosten von jährlich bis zu 16 Milliarden Franken verursachen und die Schweizer Wirtschaft ausbremsen. Sie sei deshalb nicht umsetzbar, sagt Bundesrat Beat Janz.
8: Die Initiative bewirkt das Gegenteil von dem, was sie verspricht. Sie bringt Stau an der Grenze, weniger Sicherheit, mehr Asylgesuche und Kosten in Milliardenhöhe.
6: Der Bundesrat lehnt die Grenzschutzinitiative ohne Gegenvorschlag ab. Der Bundesrat will die Sicherheit der Schweiz erhöhen. Für das hat er eine neue sicherheitspolitische Strategie verabschiedet. Unter anderem sollen die Verteidigung erhöht und die Abwehr verbessert werden. Auch die kritische Infrastruktur soll mehr geschützt werden. Insgesamt wurden 46 Massnahmen definiert. Erste Umsetzungen sind bereits in Gang. Der Bündner Mitte-Nationalrat Martin Gandinas will für den Ständerat kandidieren. Das bestätigt er gegenüber der Nachrichtenagentur Kistnestia. Der 46-Jährige ist seit 2011 Nationalrat und will den Sitz des Bündner Mitte-Politikers Stefan Engler im Ständerat einnehmen. Engler hat bereits angekündigt, bei den Wahlen nächstes Jahr nicht mehr anzutreten. Nach dem schweren Karunglück in Susch sind nun auch die letzten Verletzten zurück in die Niederlande gebracht worden. Das meldet die Eurocross Assistance. Bei dem Unfall war ein niederländischer Reisekar von der Straße abgekommen. 5 Menschen kamen ums Leben, 40 weitere wurden verletzt. Auch die 5 Todesopfer sollen bald in die Niederlande überführt werden.
0: 2:40 und da stockt es ein bisschen auf der A1 Zürich Richtung St. Gallen. Wegen einem Pannenfahrzeug ist hier die Überholspur aktuell noch gesperrt. Und dann auf der A13 fährt Richtung St. Margrethe zwischen Sevelen und Buchs. Da haben wir im Moment 20 Minuten länger.
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0: Sommercocktailkarten, ja, die verschwinden langsam eher in den Bars und Restaurants. Obwohl jetzt morgen Samstag ist es grundsätzlich nochmal eher Sportsommerloch wie herbstlich. Es ist hauptsächlich sonnig, gemischt mit ein paar Wolken am Himmel und am Morgen lokal noch ein paar Nebelschwaden. Temperaturen dann morgen steigen die lokal bis zu 24.

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18. September heisst die Wildsaison. Die geht schon bald einmal los. Jagdsaison ist aber nicht nur im Wald, sondern aktuell geht auch bei euch, wenn ihr mit dem Aktionsheftli dort Läden lauft für den Wocheneinkauf. Begleitet dazu jetzt gerade mit der Austis. 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
1: Ein Blick auf die Uhr. Mann, um die Zeit, da sind wir je nachdem mit einem Trainerjäckli und einem Ballsack unterwegs, wenn ihr Fußballtrainer sind und damit auch eure Stimme parat und eingewärmt ist, dass ihr eben den Jungs und Mädchen mal quer über den Platz könnt rufen. Für das sind sie zwei zuständig. Der David Guetta und sie ja mit ihrem Hit Titanium, der steht für euch in den nächsten 20 Minuten parat. Genau wie auch sie, Temper City und Self-Aware, oder? Taylor Swift und Elizabeth Taylor nehmen wir gerade auch noch mit auf den Endspurt vor dem Wochenende.
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1: Grüezi wohl, da bei FM1, es wird 16:30.
18: Im Studio Treuleckling, guten Tag.
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18: Der Bundesrat warnt vor den Folgen der Grenzschutzinitiative der SVP. Die Initiative würde Kosten von jährlich bis zu 16 Milliarden Franken verursachen und die Schweizer Wirtschaft ausbremsen. Zudem würde die Initiative die innere Sicherheit gefährden, sagt Bundesrat Beat Jans.
19: Ohne diese europäischen Sicherheitsdatenbanken ist unsere Polizei praktisch blind. Es nützt den Grenzschützerinnen und Grenzschützern nichts, wenn sie an der Autobahn jedes Dokument kontrollieren, dann aber nicht wissen, wer vor ihnen steht.
18: Der Bundesrat lehnt die Grenzschutzinitiative ohne Gegenvorschlag ab. Bis zu 2000 Armeeangehörige helfen Anfang Dezember, das OSZE-Ministertreffen in Lugano zu sichern. Der Bundesrat hat den Einsatz bewilligt. Die Armee unterstützt die Tessiner Kantonspolizei unter anderem beim Objektschutz und bei der Überwachung des Luftraums. Für das Treffen am 3. und 4. Dezember werden zahlreiche Außenministerinnen und Außenminister erwartet. In Südbünden gibt es immer weniger Lernende. Besonders stark ist der Rückgang im Unterengadin und Münstertal. Dort ist ihre Zahl innerhalb 15 Jahren um rund einen Viertel gesunken. Die Regionen Bernina, Unterengadin, Münstertal und Maloja wollen deshalb ihre Berufsschulen gemeinsam stärken. Wie sie mitteilen, wollen sie damit der Abwanderung entgegenwirken. Der Kanton Wallis darf weitere Jungwölfe abschießen. Das Bundesamt für Umwelt hat die Regulierung von 2 Rudeln bewilligt. Bei beiden dürfen bis Ende Januar 2/3 der diesjährigen Jungtiere geschossen werden. Damit will der Kanton Konflikte in Gebieten reduzieren, in denen Wölfe Nutztiere gerissen haben.
1: Kurz nach um 16:30 haben wir immer noch die Meldung für die A1 Zürich Richtung St. Gallen zwischen Uzwil und Gossau. Da kann es mal ein bisschen stocken. Wegen einem Bahnfahrzeug ist dort Überholspur blockiert. Dann noch auf die A13 Fahrt Richtung St. Margrethe zwischen Zevelin und Haag haben wir im Moment 40 Minuten länger wegen der Baustelle.
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1: Am Morgen mit der Jacke, am Abend einfach im T-Shirt. In Gossau haben wir aktuell 20 Grad, Unterfatz ebenfalls 20 und tiefer sind es 17 Grad. Morgen Samstag ist dann das Motto gerade nochmal ähnlich. Am Morgen teilweise noch ein bisschen neblig. Die Nebelschwaden, die lösen sich aber ziemlich zügig auf und dann der Rest vom Tag ist es sonnig mit nur noch ein paar wenigen Wolken am Himmel und Temperaturen von so gut 20 Grad.
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Tage mal noch Wochenende Laune. Titanium auf dem Weg ins Wochenende mit perfekten Wanderbedingungen. Da ist vielleicht bei euch ja sogar das Programm an. Und falls ihr seit längerem wieder mal gönnt, zusammen mit so einem Halbprofi, also einem, der genau ein, zweimal im Jahr Maximum geht, selber aber das Gefühl hat, er sei der Siebensieg in den Bergen, dann wichtiger Tipp, unbedingt immer den Wegweiser nehmen. Auch wenn er noch eine super Abkürzung kennen will, weil die laufen schlussendlich immer aufs Gleiche raus. Nicht das Ziel, sondern zu Sätzen wie «Die Baustelle war jetzt letztes Mal noch nicht.» Oder «Doch nicht, es sieht aber schon extrem ähnlich aus.»

0: entspannter Weg den Spind noch schnell ein bisschen aufräumen vor am Wochenende mit Alicia Keys und ihrem Hit Underdog. Freuen Weg in Freitagabend. Und die optimale Begleitung für den Endspurt vor dem Wochenende, den haben wir euch am nächsten Punkt weiterhin. Dann mit dabei unter anderem der Harry Styles.
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0: 5 Uhr auf der Uhr, darum für euch jetzt gerade die aktuellsten Meldungen von der Stunde.
13: Im Studio Treuel Häglin, guten Abend.
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13: Der Bundesrat warnt vor den Folgen der Grenzschutzinitiative der SVP. Die Initiative würde Kosten von jährlich bis zu 16 Milliarden Franken verursachen und die Schweizer Wirtschaft ausbremsen. Sie sei deshalb nicht umsetzbar, sagt Bundesrat Beat Janz.
14: Die Initiative bewirkt das Gegenteil von dem, was sie verspricht. Sie bringt Stau an der Grenze, weniger Sicherheit, mehr Asylgesuche und Kosten in Milliardenhöhe.
13: Der Bundesrat lehnt die Grenzschutzinitiative ohne Gegenvorschlag ab. Im deutschen Überlingen am Bodensee ist am Mittag auf einem Entsorgungszentrum ein Gegenstand explodiert. Ein Mitarbeiter wurde dabei schwer verletzt und in ein Spital gebracht. Laut Polizei könnte falsch entsorgte Munition die Explosion ausgelöst haben. Spezialisten untersuchen nun den Fund. Italien nimmt weiterhin keine Asylsuchenden aus der Schweiz im Rahmen des Dublin-Abkommens zurück. Das sagte Justizminister Beat Janz vor den Medien. Eigentlich sollten die Rückführungen Ende August wieder starten. Laut Janz hält sich Italien damit nicht an die europäischen Regeln. Die Schweiz will nun weiter mit Italien nach einer Lösung suchen. Die EVP will mit Balz Ruprecht in den Regierungsrat von Appenzell Ausserrhoden. Der 42-jährige Kantonsrat kandidiert bei den Gesamterneuerungswahlen im Februar für die Nachfolge von FDP-Regierungsrat Dölf Biasotto. Das teilt die EVP Appenzell Ausserrhoden mit. Ruprecht sitzt seit 2014 im Kantonsrat und präsidiert aktuell die Finanzkommission.
0: 2 ab 5 und hier staut es aktuell immer noch auf der A13. Fahrt Richtung St. Margrethe zwischen Sevelen und Buchs. Haben wir aktuell noch gute 10 Minuten länger. Und dann geht dort in der gleichen Region, und zwar auf Haag rein, von Buchseer auf der Hauptstrasse aktuell ebenfalls gute 10 Minuten plus. Abgesehen von ein paar Feierabendverkehrsstocken haben wir sonst aber keine Meldungen mehr von grösseren Staus in der Ostschweiz und Graubünden. Kommen gut an euer Ziel.
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0: Heute Abend ist es wieder so ein Abwägen. Lohnt es sich wirklich, zum Sonnenstarren noch rauszutreiben? Sonne und Wolken gemischt ist der Plan für den Rest vom Freitag. Morgen Samstag, dann am Morgen zuerst lokal ein bisschen neblig. Danach, den Tag durch, ist es dann aber hauptsächlich sonnig mit nur noch ein paar wenigen Wolken am Himmel und Temperaturen so zwischen 20 und 24 Grad.
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0: Bei den einen von euch da läuft der Telefonbeantworter, bei den anderen der Rasenmeier daheim. Eurem Freitagabend bei FM1 mit ganz viel Musik,

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0: Kollegenkreis oder im Team beim Arbeiten auch so jemand, der absolute Oktoberfest-Hardcore-Fan ist, der alle Woche mindestens noch einen Flyer in den Chat schickt und eine Umfrage, wer alles dabei ist, irgendwo auf einem Dorf an einem Oktoberfest, er will es aus dem Tisch reservieren. Wenn ihr eben jetzt einen Namen im Kopf habt, dann schnell auf Instagram oder TikTok bei uns auf Radio FM Meister. Da haben wir ein perfektes Video für euren Kollegen oder eure Kollegin. Quasi eine Botschaft, wie ihr sie seht in dieser Zeit.
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0: Mit einem grossen Grinsen auf dem Highway, wenn er gerade an einer goldigen und roten Tafel vorbeigefahren sind, wo gross in der Mitte drauf steht, Sauso. Es ist wieder Saison im FM1-Land und wenn man so eine Flasche Sauso hören könnte sie etwas so tun wie der Hit hier. Habits. Für euch aber auf jeden Fall mit dabei in den nächsten 20 Minuten. Genau wie er, der Teddy Swims mit seinem Hit Mr. Know-It-All. Oder der Iggy Kelly, I Follow You, auch ihn nehmen wir mit auf den Weg. Hi, richtig Wochenende.
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0: Einen schönen guten Abend hier bei FM1. Es ist 17:30 Uhr.
12: Im Studio Treu Leglin. Guten Abend.
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12: Der Bundesrat warnt vor den Folgen der Grenzschutzinitiative der SVP. Die Initiative würde Kosten von jährlich bis zu 16 Milliarden Franken verursachen und die Schweizer Wirtschaft ausbremsen. Zudem würde die Initiative die innere Sicherheit gefährden, sagt Bundesrat Beat Jans.
13: Ohne diese europäischen Sicherheitsdatenbanken ist unsere Polizei praktisch blind. Es nützt den Grenzschützerinnen und Grenzschützern nichts, wenn sie an der Autobahn jedes Dokument kontrollieren, dann aber nicht wissen, wer vor ihnen steht.
12: Der Bundesrat lehnt die Grenzschutzinitiative ohne Gegenvorschlag ab. Im deutschen Überlingen am Bodensee ist am Mittag auf einem Entsorgungszentrum ein Gegenstand explodiert. Ein Mitarbeiter wurde dabei schwer verletzt und in ein Spital gebracht. Laut Polizei könnte falsch entsorgte Munition die Explosion ausgelöst haben. Spezialisten untersuchen nun den Fund. Italien nimmt weiterhin keine Asylsuchenden aus der Schweiz im Rahmen des Dublin-Abkommens zurück. Das sagte Justizminister Beat Janz vor den Medien. Eigentlich sollten die Rückführungen Ende August wieder starten. Laut Janz hält sich Italien damit nicht an die europäischen Regeln. Die Schweiz will nun weiter mit Italien nach einer Lösung suchen. Der Bündner Mitte-Nationalrat Martin Gandinas will für den Ständerat kandidieren. Das bestätigt er gegenüber der Nachrichtenagentur Kistnestia. Der 46-Jährige ist seit 2011 Nationalrat und will den Sitz des Bündner Mitte-Politikers Stefan Engler im Ständerat einnehmen. Engler hat bereits angekündigt, bei den Wahlen nächstes Jahr nicht mehr anzutreten.
0: Der SMI steht kurz vor Börsenschluss mit rund 1% im Minus von der St. Gallo Kantonalbank, der Daniel Wachter.
14: Der Schweizer Aktienmarkt findet heute nie den Tritt. Am Tabellenende steht Swisscom, der den letzten Handelstag im SMI hat. Ab Montag sind Galderma und Zondo neu im Leitindex. Unter Druck steht auch Nestle. Russland stellt zwei Tochtergesellschaften unter staatliche Verwaltung.
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0: 2:30 und dann haben wir einen Unfall auf der A13, so ganz richtig St. Margrethe zwischen Sevelen und Haag. Aktuell geht es dort wegen dem Unfall eine halbe Stunde länger. Und dann auf der A3 fährt Richtung Chur. Ab der Verzweigung Niederurne haben wir dort im Moment eine Viertelstunde länger wegen der Baustelle. Abgesehen von ein paar Feierabendverkehrsstock können wir uns aber keine Meldungen mehr von grösseren Staus. Kommen gut an euer Ziel.
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0: Für uns ist schon noch eher Sportsommer wie herbstlicht. Zwar tut es aktuell 20 Grad, sie haben ebenfalls 20 und zu trocken 16 Grad. Temperatur am Morgen Samstag dann lokal wieder bis zu 24 Grad. Dazu ist es auch morgen wieder hauptsächlich sonnig mit Nachmittag noch ein paar wenige Wolken am Himmel, am Morgen lokal ein bisschen Nebel.
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1: Eine bewegte Woche liegt hinter uns. Steigende Ölpreise haben die Inflation wieder stärker im Fokus gebracht. Gleichzeitig sind Zinsen hoch geblieben. Das hat die Aktienmärkte zuerst belastet, vor allem in den USA. Dort hat zusätzlich Debatten über die Risiken von künstlicher Intelligenz für Gegenwind gesorgt. Vor allem bei Technologieaktien. Mitte Woche hat sich die Stimmung aber verbessert und die wichtigsten Aktienmärkte haben einen Teil von ihren Verlusten wieder aufgefangen.
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1: Im Mittelpunkt sind Zentralbanken gestanden. Wie schon letzte Woche die Europäische Zentralbank EZB, hat auch diese Woche die amerikanische Notenbank Fed den Leitzins erwartungsgemäss um 25 Basispunkte erhöht. Die Botschaft war klar gewesen. Die Inflationssorgen sind noch nicht überstanden. Das hat die Finanzmärkte zwar ein bisschen aufgewirbelt, gleichzeitig zeigt sich die Wirtschaft an vielen Orten aber widerstandsfähig. Entscheidend für den weiteren Verlauf der globalen Aktienmärkte wird sein, ob die Zentralbanken schaffen, die Inflation in den Griff zu bekommen.
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1: Wie haben sich da so schön ausgedacht, meine Team-Gespönli hier bei FM1 und Pamela heute Morgen drum mit Weisswürst im Studio?
2: Jawohl, bevor wir uns Oktoberfest in München losgeht, haben wir da nämlich eine Challenge. Find 10 Leute mit Wurzeln zu Bayern, die sich mit WhatsApp ins Büs melden, dann servieren wir dir Weisswürst im Studio.
1: Und Petra hat so schön mitgemacht.
3: Ein Prosit auf die Wiesn.
1: Ja.
3: WhatsApp-Dies.
1: Allerdings, es hat gleich nicht ganz gelangen, Challenge verloren. 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

0: Mit Anna Rossinelli ist langsam aber sicher zusammen rum angesagt am Arbeitsplatz. Und so diese Situation, alles ein bisschen aufräumen und sich verabschieden, ab ins Wochenende, die tönt etwa so. Katy Perry und Hot and Cold verkörpern das sehr gut und darum auch mit dabei für den Start des Wochenends. Noch ein Punkt für euch.
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0: Ab unter Dusche, dazu jetzt gerne das, was heute Abend zu reden gibt. Es ist 6 Uhr.
17: Im Studio Treuel Häglin, guten Abend.
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17: Im deutschen Überlingen am Bodensee ist am Mittag auf einem Entsorgungszentrum ein Gegenstand explodiert. Ein Mitarbeiter wurde dabei schwer verletzt und in ein Spital gebracht. Laut Polizei könnte falsch entsorgte Munition die Explosion ausgelöst haben. Spezialisten untersuchen nun den Fund. In der Schweiz treten deutlich weniger Menschen aus den Landeskirchen aus. Im vergangenen Jahr verließen je rund 27.000 Menschen die katholische und die reformierte Kirche. Das sind mehrere Tausend weniger als ein Jahr zuvor. Trotzdem verlieren beide Kirchen weiterhin Mitglieder. Ein Grund dafür ist laut dem Schweizerischen Pastoralsoziologischen Institut, dass es zu wenige Taufen gibt. Der Bundesrat will die Sicherheit der Schweiz erhöhen. Für das hat er eine neue sicherheitspolitische Strategie verabschiedet. Unter anderem sollen die Verteidigung erhöht und die Abwehr verbessert werden. Auch die kritische Infrastruktur soll mehr geschützt werden. Insgesamt wurden 46 Massnahmen definiert. Erste Umsetzungen sind bereits in Gang. Die Ausseroder FDP-Kantonsrätin Karin Jung will in die Kantonsregierung. Die 49-Jährige bewirbt sich bei den Wahlen im kommenden Februar um die Nachfolge von FDP-Regierungsrat Dölf Biasotto. Die FDP-Parteileitung schlägt Jung zur Nomination vor. Auch die EVP will den frei werdenden Sitz. Sie tritt mit Kantonsrat Balz Rupprecht an.
0: kurz nach dem 6. staut es immer noch wegen dem Unfall auf der A13, Fahrt Richtung St. Margrethe zwischen Bux und Haag. Aktuell immer noch eine gute halbe Stunde plus.
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0: Der Freitagabend bleibt trocken und an den meisten Orten auch eher sonnig. Morgen Samstag ein ziemlich ähnliches Bild von aussen. Die Sonne hat die Hoheit, zusammen mit ein paar wenigen Wolken und am Morgen lokal ein bisschen Nebelschwaden. Temperaturen morgen so zwischen 19 und 24 Grad.
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0: Das Bike verladen, die Wanderschuhe parat stellen oder gleich nochmal den Liegestuhl aus dem Keller führen. Auf dem Weg ins sportsummerliche Wochenende. Jetzt geht der Michael Schulte und das ist.

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0: Geht am besten jetzt schon mal am Mittwoch früh noch vier Abend ein, organisiert einen Babysitter oder schiebt das Essen mit Kollegen. Es lohnt sich.
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0: 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Den kannst du nämlich brauchen. Du bist dabei an der FM Stage am exklusiven Konzert vom Stress.
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0: Gern geschehen, Michelle. 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

0: Bueno. Leonie, die nehmen hier eure Zeiten auf den Weg in die erste Pause der Sportschicht. Und durchschnaufen tun wir mit Taylor Swift. I knew it, I knew you. Für euch mit dabei. Erfrischend für den Weg dann zurück an die Arbeit mit Michael Jackson. Black or White für die Energie. Stichwort Energie gehört auch eher dazu. Der Kygo Save My Love. Geht auch mit dabei nach dem Halbi.
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0: Einen schönen guten Abend, Tobi F. Mais. Es ist 6:30.
5: Im Studio Treuel Häglin. Guten Abend.
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5: Nach dem Messerangriff auf drei Hortkinder hat das Bezirksgericht Zürich das Urteil gefällt. Der chinesische Student muss für 15 Jahre ins Gefängnis. Rund 2 Jahre davon hat er bereits abgesessen. Das Gericht folgte damit dem Antrag der Staatsanwaltschaft. Beim Angriff verletzte der damals 23-jährige drei 5-jährige Buben teilweise schwer mit einem Messer. Wegen der hohen Energiepreise will Frankreichs Präsident Emmanuel Macron die G7-Staaten an einen Tisch bringen. Bei einem Treffen sollen gemeinsame Maßnahmen gegen die hohen Preise besprochen werden. Unter anderem will Macron den Einsatz der strategischen Ölreserven besser abstimmen. Macron will vermeiden, dass es wegen Energiekosten zu Spannungen unter den G7-Staaten kommt. Die Ausseroder FDP-Kantonsrätin Karin Jung will in die Kantonsregierung. Die 49-Jährige bewirbt sich bei den Wahlen im kommenden Februar um die Nachfolge von FDP-Regierungsrat Dölf Biasotto. Die FDP-Parteileitung schlägt Jung zur Nomination vor. Auch die EVP will den frei werdenden Sitz. Sie tritt mit Kantonsrat Balz Rupprecht an. Bis zu 2000 Armeeangehörige helfen Anfang Dezember, das OSZE-Ministertreffen in Lugano zu sichern. Der Bundesrat hat den Einsatz bewilligt. Die Armee unterstützt die Tessiner Kantonspolizei unter anderem beim Objektschutz und bei der Überwachung des Luftraums. Für das Treffen am 3. und 4. Dezember werden zahlreiche Außenministerinnen und Außenminister erwartet.
0: Der SMI schließt heute mit gut 1% im Minus von der St. Gallo Kantonalbank, der Daniel Wachter.
6: Der Schweizer Aktienmarkt findet heute nie den Tritt. Am Tabellenende steht Swisscom, der den letzten Handelstag im SMI hat. Ab Montag sind Galderma und Zondo neu im Leitindex. Unter Druck steht auch Nestle. Russland stellt 2 Tochtergesellschaften unter staatliche Verwaltung.
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0: 6:30 und nach wie vor staut es auf der A13 wegen dem Unfall. Und zwar fahrt Richtung St. Margrethe zwischen Bux und Haag. Da haben wir im Moment Viertelstunde, 40 Minuten länger, eine knappe Viertelstunde länger, haben wir auf der A1. Und zwar auf der Stadtautobahn St. Gallen, fahrt Richtung St. Margrethe nach Winkel. Aktuell eben, wie gesagt, eine knappe Viertelstunde plus.
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0: Das Wochenende, mindestens mal morgen Samstag, geht ziemlich freundlich über die Bühne, was das Wetter angeht. Es ist hauptsächlich sonnig, mit einfach noch ein paar Wolken am Himmel. Morgen dann lokal noch so ein paar Nebelschwaden, die sich dann aber eben ziemlich zügig auflösen. Temperatur morgen der Tag zwischen 20 und 24 Grad.
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0: Eine nächste Woche geht am Ende entgegen, zumindest mal beim am Arbeitsplatz. Jetzt für den Start ins Wochenende. Gut möglich auf dem Weg noch an eine Geburtstagsparty. Begleitung mit den beliebtesten und aktuellsten Hits vom Tag. Der Platz 7, der kommt heute von der Taylor Swift. I Knew It.

0: Gracie Abrams, Look at My Life auf dem Platz 2 vom Freitagabend.
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0: Und zum gerade nochmal schnell die Frisuren letztes Mal richten und das Outfit nochmal schön anzutun. Bevor es dann eben losgeht, essen mit den Schwiegereltern. Da haben wir jetzt auch noch den Platz 1 von der beliebtesten und aktuellsten Hits vom Tag auf den Weg dorthin. Das ist gerade Tiffany Harris und Vertigo.
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5: Im Studio Treuel Häglin. Guten Abend.
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5: Die Luzerner Staatsanwaltschaft ermittelt gegen Nazi-Captain Granitschaka wegen möglicher gefälschter Corona-Zertifikate. Laut dem Blick soll eine Ärztin aus Luzern die Zertifikate für Chaka ausgestellt haben. Ob die Impfungen tatsächlich stattgefunden haben, wird nun untersucht. Die Praxis der Ärztin wurde bereits 2023 durchsucht. Chaka bestreitet die Vorwürfe, für ihn gilt die Unschuldsvermutung. Nach dem Messerangriff auf drei Hortkinder hat das Bezirksgericht Zürich das Urteil gefällt. Der chinesische Student muss für 15 Jahre ins Gefängnis. Rund 2 Jahre davon hat er bereits abgesessen. Das Gericht folgte damit dem Antrag der Staatsanwaltschaft. Beim Angriff verletzte der damals 23-Jährige 3 5-jährige Buben, teilweise schwer mit einem Messer. Im Tessiner Matschatal ist ein Mann tot aufgefunden worden. Die Tessiner Kantonspolizei geht davon aus, dass der 58-Jährige bei einem Sturz ums Leben kam. Der Mann wohnte in der Region und war bereits gestern als vermisst gemeldet worden. Heute Vormittag wurde er von den Rettungskräften gefunden. Der Kanton Wallis darf weitere Jungwölfe abschießen. Das Bundesamt für Umwelt hat die Regulierung von 2 Rudeln bewilligt. Bei beiden dürfen bis Ende Januar 2/3 der diesjährigen Jungtiere geschossen werden. Damit will der Kanton Konflikte in Gebieten reduzieren, in denen Wölfe Nutztiere gerissen haben. Auf der A1 Gossau Richtung St. Gallen haben wir 3 Kilometer Stau. Da braucht es ein Plus von etwa 20 Minuten Geduld. Dann auf der A13 Sargans Richtung St. Margrethe haben wir zwischen Sevelen und Haag Stau. Das nach einem Unfall. Ihr braucht da gut 3/4 Stunde länger. Und auf der A3 Zürich Richtung Chur zwischen Wädenswil und Wollerau hat es auch Stau. Das nach einem Unfall. Die linke Spur ist blockiert. Ihr habt etwa 1/2 Stunde länger. Allen eine gute Fahrt.
6: Heute Abend und über Nacht, da bleibt es weiterhin trocken, genau wie auch morgen Samstag. Da ist es ja herbstlich weniger auf dem Thermometer, am Morgen früh teilweise im FM Island, aber doch noch so ein paar Nebelschwaden mit dabei. Sonst ist es dann den Tag durch schon wieder hauptsächlich sonnig, mit noch ein paar weniger Wolken und Temperaturen lokal bis zu 24 Grad.
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8: Guten Abend, ich bin der Jonathan Ernst.
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8: Die Luzerner Staatsanwaltschaft ermittelt gegen Nazi-Captain Granit Xhaka wegen möglicher gefälschter Corona-Zertifikate. Laut dem Blick soll eine Ärztin aus Luzern die Zertifikate für Xhaka ausgestellt haben. Ob die Impfungen tatsächlich stattgefunden haben, werde nun untersucht, schreibt der Blick. Die Praxis der Ärztin wurde bereits 2023 durchsucht. Xhaka bestreitet die Vorwürfe, für ihn gilt die Unschuldsvermutung. Auf der A3 bei Urdorf kollidierte ein Reisecar mit einem stehenden Lastwagen. Durch die Kollision wurden mindestens 2 Passagiere sowie der Chauffeur des Reisecars leicht bis mittelschwer verletzt. Sie mussten mit Rettungswagen in Spitäler gebracht werden. Die Unfallursache wird durch die Kantonspolizei Zürich untersucht. Nach dem Messerangriff auf 3 Hortkinder hat das Bezirksgericht Zürich das Urteil gefällt. Der chinesische Student wird zu 15 Jahren Freiheitsstrafe verurteilt. Rund 2 Jahre davon hat er bereits abgesessen. Das Gericht folgte damit dem Antrag der Staatsanwaltschaft. Beim Angriff verletzte der damals 23-Jährige 3 5-jährige Buben teilweise schwer mit einem Messer. Die Ukraine erhält von der EU 3,3 Milliarden Euro für Drohnen und amerikanische Patriot-Flugabwehrraketen. Es ist laut Kommissionspräsidentin Ursula von der Leyen die 4. Auszahlung an die Ukraine aus dem Hilfskredit von insgesamt 90 Milliarden Euro. In diesem Jahr wurden bisher knapp 15 Milliarden Euro aus dem Paket an die Ukraine ausgezahlt. Die allermeisten sind schon daheim angekommen. Auf der Strasse läuft nicht viel. Ich wünsche einen schönen Abend.
9: Heute Abend und über die Nacht, da bleibt es weiterhin trocken, genau wie auch morgen Samstag. Da ist es ja herbstlich weniger auf dem Thermometer, am Morgen früh teilweise im FM-Eisland, aber doch noch so ein paar Nebelschwaden mit dabei. Sonst ist es dann den Tag durch schon wieder hauptsächlich sonnig, mit noch ein paar weniger Wolken und Temperaturen lokal bis zu 24 Grad.
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2: Guten Abend, diese Themen haben heute Schlagzeilen gemacht.
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3: Die Luzerner Staatsanwaltschaft ermittelt gegen Nazi-Captain Granitschaka wegen möglicher gefälschter Corona-Zertifikate. Laut dem Blick soll eine Ärztin aus Luzern die Zertifikate für Chaka ausgestellt haben. Ob die Impfungen tatsächlich stattgefunden haben, wird nun untersucht. Die Praxis der Ärztin wurde bereits 2023 durchsucht. Chaka bestreitet die Vorwürfe, für ihn gilt die Unschuldsvermutung.
2: Nach dem Messerangriff auf drei Hortkinder hat das Bezirksgericht Zürich das Urteil gefällt. Der chinesische Student wird zu 15 Jahren Freiheitsstrafe verurteilt. Rund 2 Jahre davon hat er bereits abgesessen. Das Gericht folgte damit dem Antrag der Staatsanwaltschaft. Beim Angriff verletzte der damals 23-Jährige 3 5-jährige Buben teilweise schwer mit einem Messer. Französische Antiterrorfahnder haben einen Polizisten festgenommen. Laut der Pariser Antiterror-Staatsanwaltschaft soll der 35-Jährige einen Anschlag vorbereitet und dafür Waffen hergestellt haben. Ermittler fanden bei Durchsuchungen Waffenteile. Medien berichten zudem von Verbindungen des Mannes zur rechtsextremen Szene. Erst vergangene Woche sorgten rassistische und sexistische Aussagen mehrerer Polizistinnen in Carcassonne für einen Skandal. Einer von ihnen war Mitglied des rechtspopulistischen Rassemblement National und arbeitete für dessen Sicherheitsdienst.
4: Mit der neuesten Eskalation im Nahen Osten und der Blockade wichtiger Handelsrouten steigen auch die Heizölpreise in der Schweiz. Diese sind so hoch wie seit Jahren nicht mehr. Wie sich die Preise in den nächsten Tagen und Wochen entwickeln, könne man nicht vorhersagen, sagt Uli Baumert von Avenergie Suisse. Wichtig sei aber,
5: nicht im letzten Moment zu kaufen. Das ist ganz wichtig. Wenn ihr seht, ihr habt wirklich fast kein Öl mehr im Tank, unbedingt bestellen, aber nicht so lange warten. Weil wenn dann alle aufs Mal bestellen, dann kann es sein, dass man mal eine Woche muss warten, bis das Öl geliefert wird. Und dann geht dann der Ofen wirklich irgendeine aus und das wollen wir nicht.
4: Die Schweiz sei aber gut aufgestellt und die Versorgung sollte auch noch in schwierigeren Zeiten gewährleistet sein.
2: In Russland hat eine Drohne den Kühlturm des Kernkraftwerks Kursk getroffen. Laut der Internationalen Atomenergiebehörde IAEA war die Anlage zu diesem Zeitpunkt in Betrieb. Ein Feuer brach jedoch nicht aus, das Kernkraftwerk konnte weiterlaufen. Die IAEA warnt trotzdem vor Angriffen auf Atomanlagen und ruft zu militärischer Zurückhaltung auf. Die Region Kursk liegt direkt an der Grenze zur Ukraine.
6: Es bleibt trocken im FM1-Land und ich habe Spatzummerloch wie herbstlich. Obwohl morgen Samstagmorgen zuerst mal noch so ein bisschen Nebel mit dabei ist lokal, der löst sich dann aber relativ schnell auf und der Tag ist es wieder hauptsächlich sonnig mit ein paar wenigen Wolken und Temperaturen von so gut 20 Grad. 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
2: Guten Abend, diese Themen haben heute Schlagzeilen gemacht.
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2: Nach dem Messerangriff auf 3 Hortkinder hat das Bezirksgericht Zürich das Urteil gefällt. Der chinesische Student wird zu 15 Jahren Freiheitsstrafe verurteilt. Rund 2 Jahre davon hat er bereits abgesessen. Das Gericht folgte damit dem Antrag der Staatsanwaltschaft. Beim Angriff verletzte der damals 23-jährige 3 5-jährige Buben teilweise schwer mit einem Messer.
3: Nestle will trotz des Eingriffs der russischen Regierung vorerst in Russland bleiben. Der Schweizer Konzern will aber seine Rechte schützen und den Geschäftsbetrieb aufrechterhalten. Der russische Präsident Wladimir Putin hat das dortige Nestle-Geschäft unter eine vorübergehende Fremdverwaltung gestellt. Damit bleibt Nestle zwar Eigentümer, verliert aber die Kontrolle über das Geschäft.
2: Der Bundesrat warnt vor den Folgen der Grenzschutzinitiative der SVP. Die Initiative würde Kosten von jährlich bis zu 16 Milliarden Franken verursachen und die Schweizer Wirtschaft ausbremsen. Sie sei deshalb nicht umsetzbar, sagt Bundesrat Beat Jans.
4: Die Initiative bewirkt das Gegenteil von dem, was sie verspricht. Sie bringt Stau an der Grenze, weniger Sicherheit, mehr Asylgesuche und Kosten in Milliardenhöhe.
2: Zudem drohe bei der Annahme die Kündigung wichtiger EU-Verträge, beispielsweise dem Schengen-Abkommen. Der Bundesrat lehnt deshalb die Grenzschutzinitiative ohne Gegenvorschlag ab.
5: Am Gesetzesentwurf des Bundes zum Umgang mit Ewigkeitschemikalien gibt es viel Kritik. Verbraucherorganisationen, Wissenschaftler, Umweltschützer, Landwirte und die FDP lehnen die Regelung ab. Vor allem die Regelung, wonach mit PFAS belastete Lebensmittel mit unbelasteten Lebensmitteln vermengt werden dürfen, stößt bei den Beteiligten sauer auf. Laut dem WWF verstößt dieses Vorgehen gegen die Grundprinzipien der Lebensmittelsicherheit. Die Diskussion um den Umgang mit PFAS-Chemikalien dürfte Bundesrat und Parlament demnach noch länger beschäftigen.
2: Die ehemalige GLP-Politikerin Sanja Ameti zieht ihre Berufung gegen das Urteil des Bezirksgerichts Zürich zurück. Das bestätigt das Zürcher Obergericht gegenüber Keystone SDA. Ein Prozess vor dem Obergericht ist trotzdem noch möglich, weil mehrere Privatkläger Berufung eingelegt hatten. Ameti war wegen Schüssen auf ein Bild von Jesus und Maria verurteilt worden. Der Schweizer Sportartikelhersteller On steigt ins Fußballgeschäft ein und arbeitet dabei mit dem französischen Fußballstar Kylian Mbappé zusammen. Der Franzose beendet dafür seine langjährige Partnerschaft mit Nike. Mbappé soll bei On auch bei der Entwicklung neuer Fußballschuhe mitarbeiten, teilt das Unternehmen heute mit. Der frühere Weltmeister Thierry Henry wird zudem Fußballdirektor bei On.
6: Es bleibt trocken im FM1-Land und ich habe Spatzummerloch wie herbstlich. Obwohl morgen Samstagmorgen zuerst mal noch so ein bisschen Nebel mit dabei ist lokal. Der löst sich dann aber relativ schnell auf und der Tag ist es wieder hauptsächlich sonnig mit ein paar wenigen Wolken und Temperaturen von so gut 20 Grad. 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
5: Guten Abend. Diese Themen haben heute Schlagzeilen gemacht.
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6: Nestle will trotz des Eingriffs der russischen Regierung vorerst in Russland bleiben. Der Schweizer Konzern will aber seine Rechte schützen und den Geschäftsbetrieb aufrechterhalten. Der russische Präsident Wladimir Putin hat das dortige Nestle-Geschäft unter eine vorübergehende Fremdverwaltung gestellt. Damit bleibt Nestle zwar Eigentümer, verliert aber die Kontrolle über das Geschäft. Die Luzerner Staatsanwaltschaft ermittelt gegen Nazi-Captain Granitschaka wegen möglicher gefälschter Corona-Zertifikate. Laut dem Blick soll eine Ärztin aus Luzern die Zertifikate für Chaka ausgestellt haben. Ob die Impfungen tatsächlich stattgefunden haben, wird nun untersucht. Die Praxis der Ärztin wurde bereits 2023 durchsucht. Chaka bestreitet die Vorwürfe, für ihn gilt die Unschuldsvermutung.
7: Die Treibstoffpreise erreichen teilweise Rekorde. Bleifrei 95 kostet 2,10 Franken, Bleifrei 98 über 2,20 Franken und der Diesel ist mit 2,41 Franken so teuer wie noch nie. Der Preis für Diesel steige viel stärker als der Preis für Benzin, sagt TCS-Sprecher Marco Wölfli. Das habe mit der Nachfrage zu tun.
8: Liegt vor allem daran, dass Diesel sehr stark in der Logistik, also im Gütertransport, aber auch in der Industrie oder auch in der Landwirtschaft nachher gefragt wird. Die Landwirtschaft ist global gesehen im Moment viel nur die Erntezeit.
7: Wegen des Kriegs im Nahen Osten können Raffinerien zudem zurzeit nicht ausreichend produzieren.
5: Im Tessiner Matschatal ist ein Mann tot aufgefunden worden. Die Tessiner Kantonspolizei geht davon aus, dass der 58-Jährige bei einem Sturz ums Leben kam. Der Mann wohnte in der Region und war bereits gestern als vermisst gemeldet worden. Heute Vormittag wurde er von den Rettungskräften gefunden. Nach dem Messerangriff auf drei Hortkinder hat das Bezirksgericht Zürich das Urteil gefällt. Der chinesische Student wird zu 15 Jahren Freiheitsstrafe verurteilt. Rund 2 Jahre davon hat er bereits abgesessen. Das Gericht folgte damit dem Antrag der Staatsanwaltschaft. Beim Angriff verletzte der damals 23-Jährige drei 5-jährige Buben teilweise schwer mit einem Messer. In Russland hat eine Drohne den Kühlturm des Kernkraftwerks Kursk getroffen. Laut der Internationalen Atomenergiebehörde IAEA war die Anlage zu diesem Zeitpunkt in Betrieb. Ein Feuer brach jedoch nicht aus, das Kernkraftwerk konnte weiterlaufen. Die IAEA warnt trotzdem vor Angriffen auf Atomanlagen und ruft zu militärischer Zurückhaltung auf. Die Region Kursk liegt direkt an der Grenze zur Ukraine.
9: Es bleibt trocken im FM1-Land und eher Spätsommerloch wie herbstlich. Obwohl morgen Samstagmorgen zuerst mal noch so ein bisschen Nebel mit dabei ist lokal. Der löst sich dann aber relativ schnell auf und der Tag durch ist es wieder hauptsächlich sonnig mit ein paar wenigen Wolken und Temperaturen von so gut 20 Grad. 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
2: Guten Abend, diese Themen haben heute Schlagzeilen gemacht.
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3: Nach dem Messerangriff auf drei Hortkinder hat das Bezirksgericht Zürich das Urteil gefällt. Der chinesische Student muss für 15 Jahre ins Gefängnis. Rund 2 Jahre davon hat er bereits abgesessen. Das Gericht folgte damit dem Antrag der Staatsanwaltschaft. Beim Angriff verletzte der damals 23-Jährige 3 5-jährige Buben, teilweise schwer mit einem Messer.
2: Der Bundesrat warnt vor den Folgen der Grenzschutzinitiative der SVP. Die Initiative würde Kosten von jährlich bis zu 16 Milliarden Franken verursachen und die Schweizer Wirtschaft ausbremsen. Zudem würde die Initiative die innere Sicherheit gefährden, sagt Bundesrat Beat Jans.
4: Ohne diese europäischen Sicherheitsdatenbanken ist unsere Polizei praktisch blind. Es nützt den Grenzschützerinnen und Grenzschützern nichts, wenn sie an der Autobahn jedes Dokument kontrollieren, dann aber nicht wissen, wer vor ihnen steht.
2: Zudem drohe bei der Annahme die Kündigung wichtiger EU-Verträge, beispielsweise dem Schengen-Abkommen. Der Bundesrat lehnt deshalb die Grenzschutzinitiative ohne Gegenvorschlag ab.
3: Nestle will trotz des Eingriffs der russischen Regierung vorerst in Russland bleiben. Der Schweizer Konzern will aber seine Rechte schützen und den Geschäftsbetrieb aufrechterhalten. Der russische Präsident Wladimir Putin hat das dortige Nestle-Geschäft unter eine vorübergehende Fremdverwaltung gestellt. Damit bleibt Nestle zwar Eigentümer, verliert aber die Kontrolle über das Geschäft.
5: Am Gesetzesentwurf des Bundes zum Umgang mit Ewigkeitschemikalien gibt es viel Kritik. Verbraucherorganisationen, Wissenschaftler, Umweltschützer, Landwirte und die FDP lehnen die Regelung ab. Vor allem die Regelung, wonach mit PFAS belastete Lebensmittel mit unbelasteten Lebensmitteln vermengt werden dürfen, stößt bei den Beteiligten sauer auf. Laut dem WWF verstößt dieses Vorgehen gegen die Grundprinzipien der Lebensmittelsicherheit. Die Diskussion um den Umgang mit PFAS-Chemikalien dürfte Bundesrat und Parlament demnach noch länger beschäftigen.
2: Die ehemalige GLP-Politikerin Sanja Ameti zieht ihre Berufung gegen das Urteil des Bezirksgerichts Zürich zurück. Das bestätigt das Zürcher Obergericht gegenüber Keystone SDA. Ein Prozess vor dem Obergericht ist trotzdem noch möglich, weil mehrere Privatkläger Berufung eingelegt hatten. Ameti war wegen Schüssen auf ein Bild von Jesus und Maria verurteilt worden.
3: Im deutschen Überlingen am Bodensee ist am Mittag auf einem Entsorgungszentrum ein Gegenstand explodiert. Ein Mitarbeiter wurde dabei schwer verletzt und in ein Spital gebracht. Laut Polizei könnte falsch entsorgte Munition die Explosion ausgelöst haben. Spezialisten untersuchen nun den Fund.
6: Es bleibt trocken im FM1-Land und ich habe Spatzummerloch wie herbstlich. Obwohl morgen Samstagmorgen zuerst mal noch so ein bisschen Nebel mit dabei ist lokal. Der löst sich dann aber relativ schnell auf und der Tag ist es wieder hauptsächlich sonnig mit ein paar wenigen Wolken und Temperaturen von so gut 20 Grad. 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